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1: Im Studio Anna Löwer. Schönen guten Morgen. Erfolgreiche WM-Generalprobe für die deutsche Fußballnationalmannschaft. Das letzte Testspiel gegen Co-Gastgeber USA endete 2:1 für das DFB-Team. Mehr von Uwe Schimonek.
2: Es war der gewünschte Härtetest in der Hitze von Chicago. In Hälfte 1 gab es zwar ein frühes deutsches Tor durch Kai Havertz, doch dann kamen die Amerikaner besser ins Spiel und erzielten den Ausgleich. Ein anderes Bild in der zweiten Halbzeit. Deutschland machte Druck und das verdiente Siegtor durch Leroy Sané. Und so war Bundestrainer Nagelsmann nach der Partie zufrieden und geht optimistisch in das erste WM-Spiel nächsten Sonntag gegen Curaçao.
1: Der Deutsche Gewerkschaftsbund hat eine verpflichtende Betriebsrente gefordert. Die DGB-Vorsitzende Fahimi sagte dem Redaktionsnetzwerk Deutschland, die Arbeitgeber sollen mindestens einen Teil der Kosten übernehmen. Über eine betriebliche Altersvorsorge wird zusätzlich zur gesetzlichen Rente automatisch Geld fürs Alter angespart. Konkrete Vorschläge, auch für die Finanzierung, will Fahimi Ende des Monats vorstellen. Nach Angaben des DGB haben derzeit rund 20 Millionen Beschäftigte keine betriebliche Altersvorsorge. Wie kann die Ukraine weiter unterstützt und der Druck auf Russland erhöht werden? Darum geht es heute bei einem Treffen in London. Kanzler Merz kommt mit dem britischen Regierungschef Starmer, Frankreichs Präsident Macron und dem ukrainischen Präsidenten Zelensky zusammen, um zu beraten. Bis heute müssen die EU-Staaten sich neue Regeln zur Lohntransparenz verordnen. Oder besser gesagt müssten, denn Deutschland setzt die EU-Richtlinie, die die Gehaltsunterschiede zwischen Männern und Frauen schrumpfen lassen soll, noch nicht um. Frauenministerin Prien hält sie für viel zu bürokratisch. In der Nähe eines Festivals im US-Bundesstaat Ohio sind Schüsse gefallen. Mindestens 12 Verletzte wurden in umliegende Krankenhäuser gebracht, so die Behörden. Offenbar haben 2 Menschen aufeinander geschossen, heißt es weiter. Die Polizei fahndet jetzt nach den Verdächtigen. Die erste DFB-Pokalrunde steht. Der FC Bayern spielt in Osnabrück. Borussia Dortmund fährt zum Hamburger Landespokalsieger HEBC. Außerdem gibt es das Nachbarschaftsduell zwischen Mannheim und Kaiserslautern. Die erste Pokalrunde wird Ende August und Anfang September ausgetragen.
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1: Viele Wolken sind heute Morgen erstmal das große Thema und gerade im Norden kann es auch ab und zu nass werden, vereinzelt sogar mit kurzem Gewitter. Richtung Süden ist es öfter mal trocken, an den Alpen kommt höchstens mal ein Schauer runter. Dazu steigen die Höchstwerte auf 18 bis 26 Grad. Ganz im Norden kann es außerdem windig werden. Morgen startet es noch freundlich, dann kommen von Westen mehr Wolken rein, nachmittags und abends sind teils kräftige Gewitter drin, maximal bis 28 Grad.

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1: 1974 melden sich Sugarloaf eindrucksvoll zurück. Mit einem Song, der fast schon wie ein musikalischer Seitenhieb auf das Musikbusiness klingt. Don't Call Us, We'll Call You entsteht in einer Phase, in der die Band nach dem Riesenerfolg von Green Eyed Lady mit Plattenfirmen und wechselnden Erwartungen zu kämpfen hat. Frontmann Jerry Corbetta verarbeitet genau diese Erfahrungen. Absagen, leere Versprechungen und diesen typischen Satz aus der Branche, der hier zum Refrain wird. Musikalisch ist der Song deutlich straighter als der frühe Psychedelic Rock von Sugarloaf. Knackiger Groove, prägnante Orgel und dann dieses legendäre Detail gegen Ende. Ganz bewusst baut Corbetta ein kurzes Zitat aus Green Eyed Lady ein, inklusive Türknall-Sound. Eine ironische Botschaft. Ja, wir wissen, wofür ihr uns kennt, aber wir gehen weiter. Der Plan geht auf. Don't Call Us, We'll Call You wird Platz 9 in den US-Charts und ihr größter Hit seit dem Debüt. Für Sugarloaf ist es der letzte große Moment im Rampenlicht, aber einer mit Haltung und Augenzwinkern. Und genau diesen hören wir jetzt. Hier sind Sugarloaf mit dem Song Don't Call Us, We'll Call You.

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1993 erscheint God Shuffled His Feet, das Album, das die Band weltweit bekannt macht. Zwischen all den schrägen Ideen sticht ein Song besonders leise hervor: Afternoons und Coffee Spoons. Kein Refrain zum Mitsingen, kein Gag, sondern Melancholie pur. Der Titel ist eine direkte Anspielung auf T.S. Eliots Gedicht The Love Song of J. Alfred Prufrock. Ein Text über Stillstand, Selbstzweifel und das Gefühl, dass das Leben irgendwie an einem vorbeizieht. Genau das fängt Brad Roberts mit seiner tiefen, ruhigen Stimme ein. Fast gesprochen, fast geflüstert, wie ein innerer Monolog an einem grauen Nachmittag. Der Song läuft nie so oft wie wird aber über die Jahre zum Fanliebling. Vielleicht gerade, weil er sich Zeit nimmt und genau deshalb hängen bleibt. Lehnen wir uns also zurück, lassen den Tag kurz langsamer werden. Hier sind die Crash-Test-Dummies für eure Lauscher mit dem Song Afternoons und Coffee Spoons.

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0: Er gilt als einer der großen Charakterköpfe des amerikanischen Heavy Metal. John Oliva, geboren 1959 in New York, aufgewachsen in Florida. 1979 gründet er zusammen mit seinem Bruder Chris die Band Savatage und legt damit den Grundstein für eine Karriere zwischen Metal, Drama und großen Emotionen. In den 80ern ist John Oliva die unverwechselbare Stimme von Savatage, schrill, theatralisch, manchmal fast wahnsinnig, aber immer sofort erkennbar. Der Durchbruch kommt 1987 mit Hall of the Mountain King. Düster, episch, kompromisslos. Oliva schreibt einen Großteil der Songs, oft inspiriert von Klassik, Horrorfilmen und persönlichen Dämonen. Nach dem tragischen Tod seines Bruders 1993 zieht er sich als Sänger zurück, bleibt aber kreativer Kopf der Band. Später wird aus genau dieser Mischung aus Metal und Pathos noch etwas Größeres entstehen, das Trans-Siberian Orchestra. Aber die Wurzeln liegen hier, in dieser rauen, intensiven Savatage-Phase. Und genau dahin hören wir jetzt rein. Savatage, geschrieben und geprägt von John Oliva, Hall of the Mountain King. Exklusiv hier für eure Lauscher.
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1: Im Studio Anna Löwer. Schönen guten Morgen. Generalprobe geglückt. Deutschland hat das letzte Testspiel vor der Fußball-WM gegen Co-Gastgeber USA mit 2:1 gewonnen. Die Tore in Chicago erzielten Kai Havertz und Leroy Sané. Bundestrainer Julian Nagelsmann blickt nun optimistisch auf das Turnier ab der kommenden Woche. Er sagte im RTL-Fernsehen:
2: Ich fand es einen perfekten Test für uns von den Witterungsbedingungen vom Gegner, die emotional spielen. Ja, insgesamt bin ich zufrieden. Wir haben jetzt 9-mal in Folge gewonnen. Das musst du auch erstmal machen.
1: Donnerstag startet die WM. Nächsten Sonntag muss Deutschland dann gegen Curaçao ran. Wie kann die Ukraine weiter unterstützt und der Druck auf Russland erhöht werden? Darum geht es heute bei einem Treffen in London. Auch Kanzler Merz ist dabei. Mehr von Daniel Bornberg.
3: Es kommt eine Viererrunde zusammen. Neben Kanzler Merz sind der britische Regierungschef Starmer, Frankreichs Präsident Macron und der ukrainische Präsident Zelensky dabei. Der hatte zuletzt ein persönliches Treffen mit Russlands Machthaber Putin auf neutralem Boden angeboten, um über ein Ende des Krieges zu verhandeln. Doch das lehnte der Kreml-Chef ab, wie bisher auch schon jeden anderen Versuch. Putin hält also an seinem brutalen Kriegskurs fest.
1: Der Deutsche Gewerkschaftsbund fordert eine verpflichtende Betriebsrente für alle. Das hat die DGB-Vorsitzende Fahimi dem Redaktionsnetzwerk Deutschland gesagt. Wer die Kosten am Ende genau trägt, ließ sie offen. Klar ist laut Fahimi aber, die Arbeitgeber sollen mindestens einen Teil der Kosten übernehmen. In der Nähe eines Festivals im US-Bundesstaat Ohio sind Schüsse gefallen. Mindestens 12 Verletzte wurden in umliegende Krankenhäuser gebracht, so die Behörden. Offenbar haben 2 Menschen aufeinander geschossen, heißt es weiter. Die Polizei fahndet jetzt nach den Verdächtigen. Papst Leo XIV. Feiert heute im Zentrum von Madrid eine große Messe mit frohen Leichnamsprozessionen. Zu dem Gottesdienst werden rund 1 Million Gläubige erwartet. Die Spanienreise des Papstes dauert insgesamt eine Woche. Der VfL Osnabrück hat in der ersten DFB-Pokalrunde das wohl härteste Los erwischt. Der Zweitliga-Aufsteiger trifft auf den FC Bayern. Oberligist HEBC aus Hamburg empfängt Borussia Dortmund. Stuttgart spielt bei Hansa Rostock und es kommt zum Traditionsnachbarschaftsduell Waldhof Mannheim gegen Kaiserslautern.
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1: Viele Wolken sind heute Morgen erstmal das große Thema und gerade im Norden kann es auch ab und zu nass werden, vereinzelt sogar mit kurzem Gewitter. Richtung Süden ist es öfter mal trocken, an den Alpen kommt höchstens mal ein Schauer runter. Dazu steigen die Höchstwerte auf 18 bis 26 Grad. Ganz im Norden kann es außerdem windig werden. Morgen startet es noch freundlich, dann kommen von Westen mehr Wolken rein, nachmittags und abends sind teils kräftige Gewitter drin, maximal bis 28 Grad.
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Sie ist die Reibeisenstimme aus Siena. Geboren 1954 in der Toskana und eine der prägendsten Rockröhren Italiens. Gianna Nannini. Ihren Durchbruch feiert sie Ende der 70er mit dem Album California und dem Hit America. Aber richtig international wird es in den 80ern mit kraftvollen hymnischen Songs zwischen Rock, Pathos und italienischer Leidenschaft. 1988 erscheint das Album Mala Femina, eine Phase, in der Nannini längst auch in Deutschland ein Star ist. Sie lebt zeitweise in Berlin, arbeitet mit internationalen Produzenten und bringt genau diesen rauen europäischen Großstadtsound in ihre Musik. Amore, Amore ist typisch für diese Ära. Treibende Gitarren, große Gefühle, diese unverwechselbare, fast zerbrechlich rotzige Stimme. Liebe, nicht als zarte Ballade, sondern als Kampfansage. Eine Anekdote aus dieser Zeit? Ende der 80er steht Nannini trotz massiver Stimmprobleme weiter auf der Bühne. Ärzte raten zur Pause, sie entscheidet sich fürs Publikum. Dieses Alles-oder-nichts-Prinzip hört man in jedem Ton. Hier kommt eine der großen italienischen Rockhymnen der späten 80er. Gianna Nannini, Amore, Amore.

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1: 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Anfang der 90er, Lugano im Tessin. Fünf Musiker gründen eine Band und benennen sich nach dem mächtigsten Alpenpass der Schweiz, Gotthard. 1992 erscheint das selbstbetitelte Debütalbum, produziert von Krokus-Mitglied Chris von Rohr. Schon mit der ersten Single Hush, einem Deep Purple-Cover, landen sie einen Volltreffer in den Schweizer Charts. Der große Durchbruch kommt 1994 mit Dial Hard. Das Album verkauft sich 100.000-fach, macht Gotthard zur erfolgreichsten Rockband der Schweiz und öffnet die Türen nach Deutschland und Japan. Frontmann Steve Lee wird zur prägenden Stimme. Kraftvoll, bluesig, mit dieser Mischung aus Härte und Gefühl, die Stadionrefrains trägt. Eine einschneidende Zäsur. 2010 stirbt Steve Lee bei einem Motorradunfall in den USA. Die Band steht vor dem Aus, entscheidet sich aber weiterzumachen. Seit 2011 steht Nick Mäder am Mikro und Gotthard bleiben ihrem melodischen Hardrock treu. Vom Alpenpass auf die großen Bühnen Europas. Das ist Schweizer Rockgeschichte. Und jetzt drehen wir die Gitarren auf. Gotthard, Heaven.
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1: Im Studio Anna Löwer. Schönen guten Morgen. Die deutsche Fußballnationalmannschaft hat die Generalprobe für die WM erfolgreich geschafft. Gegen Co-Gastgeber USA siegte das DFB-Team 2:1. Kai Havertz brachte Deutschland bereits früh in Führung. Der Stürmer vom FC Arsenal war nach der Partie zufrieden und sagte im RTL-Fernsehen:
2: Ich glaube, wir haben alles in allem ein gutes Spiel gemacht. Ich glaube, zweite Halbzeit war nochmal besser auf jeden Fall. Ich glaube, wir können froh sein. Gehen mit Selbstbewusstsein jetzt ins erste Gruppenspiel und haben uns gut vorbereitet. 9. Sieg in Folge, also läuft ganz gut.
1: Nächsten Sonntag startet Deutschland dann gegen Curaçao in die WM. In der Debatte über die geplante Rentenreform will der Deutsche Gewerkschaftsbund sich für eine verpflichtende Betriebsrente stark machen. Das hat die DGB-Vorsitzende Fahimi dem Redaktionsnetzwerk Deutschland gesagt. Finn Riebesel-Freundlieb.
3: Das bedeutet, zusätzlich zur gesetzlichen Rente soll automatisch Geld für das Alter angespart werden. Wer die Kosten am Ende genau trägt, ließ Fahimi offen. Für sie ist aber klar, die Arbeitgeber sollen mindestens einen Teil der Kosten übernehmen. Konkrete Vorschläge will man Ende des Monats vorstellen. Nach Angaben des DGB haben derzeit rund 20 Millionen Beschäftigte in Deutschland keine betriebliche Altersvorsorge.
1: Deutschland, Großbritannien und Frankreich wollen die Bemühungen für ein Ende des Ukraine-Krieges wieder anschieben. Heute gibt's dazu ein Treffen in London. Kanzler Merz, der britische Regierungschef Starmer, Frankreichs Präsident Macron und der ukrainische Präsident Zelensky sind dabei. Bis heute müssen die EU-Staaten sich neue Regeln zur Lohntransparenz verordnen. Oder besser gesagt müssten, denn Deutschland setzt die EU-Richtlinie, die die Gehaltsunterschiede zwischen Männern und Frauen schrumpfen lassen soll, noch nicht um. Frauenministerin Prien hält sie für viel zu bürokratisch. Die erste DFB-Pokalrunde steht. Der FC Bayern spielt in Osnabrück. Borussia Dortmund fährt zum Hamburger Landespokalsieger HEBC. Außerdem gibt es das Nachbarschaftsduell zwischen Mannheim und Kaiserslautern. Die erste Pokalrunde wird Ende August und Anfang September ausgetragen.
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1: Viele Wolken sind heute Morgen erstmal das große Thema und gerade im Norden kann es auch ab und zu nass werden, vereinzelt sogar mit kurzem Gewitter. Richtung Süden ist es öfter mal trocken, an den Alpen kommt höchstens mal ein Schauer runter. Dazu steigen die Höchstwerte auf 18 bis 26 Grad. Ganz im Norden kann es außerdem windig werden. Morgen startet es noch freundlich, dann kommen von Westen mehr Wolken rein, nachmittags und abends sind teils kräftige Gewitter drin, maximal bis 28 Grad.
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7: Ja, so schaut's aus. Kann ich nur bestätigen, alle 14 Tage hier bei Alex Berlin. Nach mir kommt, wie gewohnt, die Sendung Souterrain, aber dazwischen haben wir noch jede Menge Zeit, neue Songs zu hören, wie zum Beispiel von der nächsten Band hier, The Bird's View. Aktuell steht ihr neues Album Above Chaos in den Startlöchern, kommt übrigens am 26. Mai raus und hier ist der Song Shadows.

0: 8 Feet Fine. In Your Room hieß der Song. Neue EP ist bereits am Start, nennt sich Turning Points. Die kommen aus Erkelenz, Nordrhein-Westfalen. Und seit 2021 gibt's diese vier sympathischen Musiker. Schreiben die zumindest hier. Der Sänger heißt Sascha Appelt. Ja, und dann gibt's noch Axel Myers, dann Florian Jendrischik und Michael Lenzen. Ja, coole Sache aus Erkelenz. So, und jetzt muss ich gerade mal gucken. Ah, die Sally ist wieder da. Sally, kannst du die nächste Band dann sagen?
1: Ja, mache ich sehr gerne.
0: Okay, dann würde ich sagen, hau rein.
1: Venus 5 ist ein internationales, rein weibliches Pop-Metal-Metal-Projekt aus Europa. Die Band wurde 2021 ins Leben gerufen und besteht aus 5 Sängerinnen aus verschiedenen Ländern. Carmen Klinch, Slowenien. Jelena Milovanovic, Serbien. Tetsi Persson, Schweden, bekannt von Hell in the Club. Herma, Italien. Und Erina Sidlari, Albanien. Ende Dezember 2025 wurde angekündigt, dass am 20. März 2026 das zweite Studioalbum March of the Venus 5 erscheinen soll. Und hier ist der Song Like a Witch in der Sendung Soundchecker.

Venus 5 oder Venus 5, egal. Sally hat es ja richtig gut angesagt. Vor allem die ganzen Namen, da muss ich mir mal, ich glaube, ich mache ich umgekehrt, ich mache ein Praktikum bei ihr, würde ich sagen. Die nächste Dame kann ich vielleicht ansagen, Claudia Kane heißt sie. Sie gibt seit fast 25 Jahren in der Musikszene und sie hat schon einige Titelsongs von diversen Sat.1-Serien, wie zum Beispiel Benzin im Blut, kreiert oder mit Sonja Kirchberger 36 Stunden Angst, falls ihr da schon mal reingehört habt. Hier ist jetzt Claudia Kane mit dem Song Here for One Day.

Chul-Hoekstra, 13, ist das Soloprojekt des amerikanischen Gitarristen Chul-Hoekstra, der als Musiker alles schon gesehen hat. Von Whitesnake über Trans-Siberian Orchestra bis zu Auftritten mit Cher und Night Ranger. Seine Karriere als klassisch inspirierter Rock-Gitarrist begann nach Klavier und Cello in der Kindheit. Aber spätestens mit AC/DC-Gitarrenriffen war die Richtung klar. Rock und Hardrock. Und hier ist der Song You Can Give von Chul-Hoekstra's 13. Nur hier in der Sendung Soundchecker.

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1: Ja, würde ich auch sagen, abschalten könnt ihr woanders. Das war The Clockworks. Neues Album heißt The Entertainment und das sind eine vierköpfige Band, Indie-Post-Punk-Rock-Band aus Galway, Irland, die mittlerweile in London lebt, diese Band, und arbeitet. Ja, derzeit, ich habe mal geschaut, ob die irgendwelchen Tourtermine haben. Ja, es gibt's leider nichts. 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

0: Das waren The Black Crowes mit Pharmacy Chronicles. A Pound of Feathers kommt am 13. März raus. Übrigens sind The Black Crowes eine legendäre amerikanische Rockband. 1984 wurden sie gegründet von den Brüdern Chris und Rich Robinson und das Ganze in Atlanta, Georgia. Coole Musik hier.
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0: Ja, voll geil. Deswegen machen wir auch mit voll geilen Sachen weiter. Black Label Society. Ja, Name and Blood haben sie jetzt hier am Start. Neues Album Engines of Demolition. Am 27. März kommt es raus. Sie haben sich gegründet 1998 in Los Angeles. Zakk Wylde, ja, war da maßgeblich.

Ja, exklusiv hier auf deinem supergeilen Radiosender. Gemütlich hier im Studio auf jeden Fall. Martin Goldenbaum, der ist 1978 geboren in Waren an der Müritz. Und wie er dann auch merkt, ist es ein deutscher Musiker, Sänger, Gitarrist und Liedermacher. Er hat was Neues am Start. Alles ist bunt oder Alles bunt vielmehr. Das ist ein neues Album. Ja. Und hier ist das letzte Lied. So heißt der Song. Ist nicht das letzte Lied aus dem Album, sondern heißt so. Übrigens muss ich noch dazu sagen, er lebt und arbeitet in Berlin. Ursprünglich begann er in den 90er Jahren mit Punkrock. Ja, das muss ich noch sagen. Also das war noch unbedingt nötig zu sagen. Seid ihr auch eine Band? Habt ihr eine Band? Kennt ihr eine Band? Ja. Und ihr müsst es spielen lassen beim Soundchecker, dann her damit.

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0: großartige Pascal Finkenauer.
1: Genau, mit Fettes Brot. Fettes Brot besteht ja aus Dr. Renz, König Boris, Björn, Beton. Und jetzt habt ihr auch Pascal Finkenauer mitgehört. Das ist nicht ganz neu, die Saison. Nein, sie haben es quasi wieder rausgebracht auf dem finalen Live-Album letzten Jahr im November. Ich habe mir gedacht, das ist was für euch. Ja, habt ihr auch bemerkt, dass es jetzt gerade auch eine kleine Deutschrunde ist? Ja, schon wieder mal. Dann freut's mich auch, den nächsten hier reinzuklatschen. Und zwar Ansa Sauermann. Er hat gerade gleich den Song Wahre Liebe. Geht's noch? Wird im Februar erscheinen. Auf CD, digital und eben Vinyl. Vinyl auch mal. Das ist ja schön. Schönes, rundes Plastik, ja. Übrigens ist Ansa Sauermann ein deutscher Songwriter, der am 4. April 1989 in Dresden geboren ist. Und ja, ich würde sagen, wir müssen unbedingt mal in den coolen Song reinhören. Hat einen coolen Flow, würde ich sagen. Und passt extra für eure Lauscherscheren, weil die schrubben jetzt genau mit dem Song durch.

0: Also ich weiß nicht, wie es euch geht. Mir gefällt der Song von Ansa Sauermann. So, jetzt kommt noch ein Song hier, der letzte Song für dieses Mal. Wir hören uns da wieder in 14 Tagen, denke ich, ja. Beziehungsweise ja, hört einfach mal rein hier in die Sendung Soundchecker. Quält mir immer wieder, dass ihr da reinhört. Jetzt haben wir noch Boy und Bear mit dem Song Roses. Dripping Over Time ist bereits draußen. Und Dave, erzähl mal ein bisschen was hier über den Song, okay?
1: G'day guys, it's Dave from Boy and Bear here and you're listening to our new song Roses. Roses is about the fact that essentially we're all gonna die. But ultimately that is one of the greatest inspirations for life. So yeah, hope you enjoy it.

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2: Im Studio Anna Löwer. Schönen guten Morgen. Etwa 20 Millionen Beschäftigte haben keine betriebliche Altersvorsorge. Das kritisiert der Deutsche Gewerkschaftsbund und will da etwas gegen tun. Der DGB schlägt eine verpflichtende Betriebsrente vor. Das bedeutet, man spart automatisch Geld fürs Alter, um dann am Ende die gesetzliche Rente aufzubessern. DGB-Chefin Fahimi sagte dem Redaktionsnetzwerk Deutschland, die zusätzliche Altersvorsorge sollte von den Arbeitgebern mitfinanziert werden. Konkrete Vorschläge will sie in den kommenden Wochen vorlegen. Erfolgreiche WM-Generalprobe für die deutsche Fußballnationalmannschaft. Das letzte Testspiel gegen Co-Gastgeber USA endete 2:1 für das DFB-Team. Mehr von Uwe Schimonek.
3: Es war der gewünschte Härtetest in der Hitze von Chicago. In Hälfte 1 gab es zwar ein frühes deutsches Tor durch Kai Havertz, doch dann kamen die Amerikaner besser ins Spiel und erzielten den Ausgleich. Ein anderes Bild in der zweiten Halbzeit. Deutschland machte Druck und das verdiente Siegtor durch Leroy Sané. Und so war Bundestrainer Nagelsmann nach der Partie zufrieden und geht optimistisch in das erste WM-Spiel nächsten Sonntag gegen Curaçao.
2: Wie kann die Ukraine weiter unterstützt und der Druck auf Russland erhöht werden? Darum geht es heute bei einem Treffen in London. Kanzler Merz kommt mit dem britischen Regierungschef Starmer, Frankreichs Präsident Macron und dem ukrainischen Präsidenten Zelensky zusammen, um zu beraten. In der Nähe eines Festivals im US-Bundesstaat Ohio sind Schüsse gefallen. Mindestens 12 Verletzte wurden in umliegende Krankenhäuser gebracht, so die Behörden. Offenbar haben 2 Menschen aufeinander geschossen, heißt es weiter. Die Polizei fahndet jetzt nach den Verdächtigen. Der VfL Osnabrück hat in der ersten DFB-Pokalrunde das wohl härteste Los erwischt. Der Zweitliga-Aufsteiger trifft auf den FC Bayern. Oberligist HEBC aus Hamburg empfängt Borussia Dortmund. Stuttgart spielt bei Hansa Rostock und es kommt zum Traditionsnachbarschaftsduell Waldhof Mannheim gegen Kaiserslautern.
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2: Viele Wolken sind heute Morgen erstmal das große Thema und gerade im Norden kann es auch ab und zu nass werden, vereinzelt sogar mit kurzem Gewitter. Richtung Süden ist es öfter mal trocken, an den Alpen kommt höchstens mal ein Schauer runter. Dazu steigen die Höchstwerte auf 18 bis 26 Grad. Ganz im Norden kann es außerdem windig werden. Morgen startet es noch freundlich, dann kommen von Westen mehr Wolken rein, nachmittags und abends sind teils kräftige Gewitter drin, maximal bis 28 Grad.

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1: 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Boston, Anfang der 70er. Fünf Jungs mit Blues im Blut und ordentlich Dreck unter den Fingernägeln. Aerosmith gründen sich 1970. Doch das selbstbetitelte Debüt 1973 läuft eher unter dem Radar. Die Plattenfirma zweifelt, die Band steht unter Druck. Und dann kommt 1974 Get Your Wings. Produzent Jack Douglas zwingt sie, genauer zu arbeiten. Weniger Chaos, mehr Fokus, ohne den rauen Kern zu verlieren. Das Ergebnis? Ein Album, das die Richtung vorgibt. Same Old Song and Dance, Train Kept a Rollin'. Und vor allem eine Ballade, die bis heute Gänsehaut macht. Dream On. Die war zwar schon auf dem Debüt, aber erst mit Get Your Wings zündet der Funke wirklich. Das Album bringt Aerosmith auf die große Bühne. Eine schöne Anekdote aus der Zeit. Steven Tyler soll im Studio teilweise auf dem Boden gelegen haben, um die Emotion für die Songs körperlich zu fühlen. Ob Mythos oder Methode, 1974 hebt diese Platte die Band endgültig ab. Von hier aus geht's direkt in die Liga der amerikanischen Rockgiganten. Und genau da setzen wir jetzt an. Mit dem Song, der alles überlebt hat. Hier sind Aerosmith und Dream On aus dem Album Get Your Wings.

0: 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Anfang der 90er, ein Klassenzimmer im hessischen Fulda. Während andere für Mathe lernen, gründet ein 14-Jähriger einfach mal eine Metalband. Tobias Sammet tauft sie Edguy. Was erstmal nach Schülerprojekt klingt, wird wenige Jahre später internationaler Power-Metal mit ordentlich Bombast. Ende der 90er dann der erste richtige Knall, Vainglory Opera. Plötzlich stehen sie mit Größen wie Halloween auf der Bühne und Edguy liefern. Schnell, melodisch, aber immer mit einem Augenzwinkern. 2004 erreichen sie ihren Höhepunkt, Hellfire Club. Ein Album wie ein Ritt durch Fantasy, Theater und Stadionrock. Größer, eingängiger, fast schon verspielt. Genau in dieser Phase erzählt man sich auch, dass Sammet bewusst mehr Humor und Rock'n'Roll einbauen wollte, um sich vom klassischen Power-Metal-Korsett zu lösen. Parallel wächst sein Nebenprojekt Avantasia. So erfolgreich, dass Edguy später auf Eis gelegt werden. Offiziell aufgelöst sind sie nie, aber ruhig geworden ist es. Und genau aus dieser goldenen Phase holen wir sie jetzt zurück. Hier sind Edguy mit King of Fools.
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1: Im Studio Anna Löwer. Schönen guten Tag. In der Debatte über die geplante Rentenreform will der Deutsche Gewerkschaftsbund sich für eine verpflichtende Betriebsrente stark machen. Das hat die DGB-Vorsitzende Fahimi dem Redaktionsnetzwerk Deutschland gesagt. Finn Riebesel-Freundlieb.
2: Das bedeutet, zusätzlich zur gesetzlichen Rente soll automatisch Geld für das Alter angespart werden. Wer die Kosten am Ende genau trägt, ließ Fahimi offen. Für sie ist aber klar, die Arbeitgeber sollen mindestens einen Teil der Kosten übernehmen. Konkrete Vorschläge will man Ende des Monats vorstellen. Nach Angaben des DGB haben derzeit rund 20 Millionen Beschäftigte in Deutschland keine betriebliche Altersvorsorge.
1: In London geht's heute um ein mögliches Ende des Ukraine-Krieges. Bundeskanzler Merz, Frankreichs Präsident Macron und Britenpremier Starmer kommen mit dem ukrainischen Präsidenten Zelensky zusammen. Der hatte zuletzt ein persönliches Treffen mit Russlands Machthaber Putin vorgeschlagen, um direkt zu verhandeln. Doch der Kreml-Chef lehnte ab. Die Ukraine-Expertin Oksana Huss sagte bei NTV.
3: Mein Gefühl sagt, man wartet eher auf ein Fenster der Möglichkeiten. Also zum Beispiel, dass Präsident Putin abgesägt wird von den russischen Eliten. Und somit hofft man auf eine Regimeänderung. Ich glaube, man hat wenig Hoffnung oder Erwartung, da tatsächlich mit Putin zu verhandeln.
1: Deutschland setzt die EU-Regel zur Lohntransparenz noch nicht um. Bis heute sollten das die EU-Staaten eigentlich gemacht haben. Bundesfrauenministerin Prien hält die Richtlinie für zu bürokratisch und will nachverhandeln. Durch mehr Transparenz sollen die Gehaltsunterschiede zwischen Frauen und Männern verringert werden. Generalprobe geglückt. Deutschland hat das letzte Testspiel vor der Fußball-WM gegen Co-Gastgeber USA mit 2:1 gewonnen. Die Tore in Chicago erzielten Kai Havertz und Leroy Sané. Bundestrainer Julian Nagelsmann blickt nun optimistisch auf das Turnier ab der kommenden Woche. Er sagte im RTL-Fernsehen.
4: Ich fand es einen perfekten Test für uns von den Witterungsbedingungen vom Gegner, die emotional spielen. Ja, insgesamt bin ich zufrieden. Wir haben jetzt 9-mal in Folge gewonnen. Das musst du auch erstmal machen.
1: Donnerstag startet die WM. Nächsten Sonntag muss Deutschland dann gegen Curaçao ran.
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1: Viele Wolken sind heute Vormittag dabei und vor allem im Norden kommen auch mal ein paar Schauer runter. Ganz kurz ist sogar ein Gewitter drin. Richtung Süden mischen Sonne und Wolken mit. Meist bleibt es trocken. An den Alpen kann es ab und zu kurz nass werden. Dazu Höchstwerte von 18 bis 26 Grad. Morgen startet es oft sonnig, später ziehen von Westen her mehr Wolken auf. Am Nachmittag und Abend sind im Westen und an den Alpen kräftige Gewitter möglich. Maximal bis 28 Grad.

Mitte der 80er, eine Zeit, in der viele schon dachten, das klassische Radio hat ausgedient. Videoclips laufen rauf und runter bei MTV und plötzlich zählt mehr das Bild als der Sound. Genau in dieser Phase melden sich Queen eindrucksvoll zurück. Die Band, gegründet 1970 rund um Freddie Mercury, Brian May, Roger Taylor und John Deacon, steckt 1983/84 mitten in der Arbeit am Album The Works. Und die Idee für den nächsten großen Song? Die kommt tatsächlich von Schlagzeuger Roger Taylor, inspiriert von seinem kleinen Sohn, der statt Radio immer Radio Gaga sagt. Aus diesem kindlichen Versprecher wird plötzlich ein Song. Und was für einer. Die Anekdote aus genau dieser Zeit? Als Radio Gaga 1984 erscheint, wird der Song bei Konzerten schnell zu einem echten Mitmachmoment. Dieses ikonische Klatschen im Rhythmus, das entwickelt sich live und wird spätestens beim Auftritt von Queen beim Live Aid ein Gänsehautsymbol. Hunderttausende klatschen synchron. Ein Moment, der zeigt, Radio lebt. Und wie? Ein Song über die Kraft des Radios von einer Band, die selbst Radiogeschichte geschrieben hat. Hier sind Queen mit Radio Gaga.

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Mitten in den 80ern, der Soundchecker läuft mit seinen Walkman, Kopf schwingend durch die Gegend, Synthesizer sind längst im Mainstream angekommen und hier denken Kraftwerk schon wieder einen Schritt weiter. Computer übernehmen mehr und mehr die Kontrolle und genau daraus entsteht ein Stück, das fast wie ein Statement klingt. Music Nonstop. 1986 veröffentlicht, wirkt der Track wie ein Blick in die Zukunft. Reduziert, digital, fast schon endlos laufend. Kein klassischer Songaufbau, sondern ein Loop, der sich immer weiterentwickelt. Und live wird daraus ein echtes Konzept. Während der Beat weiter pulsiert, verschwinden nach und nach die Musiker von der Bühne, als würde die Maschine einfach übernehmen. Ein perfektes Beispiel für Kraftwerks Idee von Musik als System, das niemals stillsteht. Und genau das hören wir jetzt. Hier sind Kraftwerk mit Music Nonstop. 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
1: Im Studio Anna Löwer. Schönen guten Tag. Etwa 20 Millionen Beschäftigte haben keine betriebliche Altersvorsorge. Das kritisiert der Deutsche Gewerkschaftsbund und will da etwas gegen tun. Der DGB schlägt eine verpflichtende Betriebsrente vor. Das bedeutet, man spart automatisch Geld fürs Alter, um dann am Ende die gesetzliche Rente aufzubessern. DGB-Chefin Fahimi sagte dem Redaktionsnetzwerk Deutschland, die zusätzliche Altersvorsorge sollte von den Arbeitgebern mitfinanziert werden. Konkrete Vorschläge will sie in den kommenden Wochen vorlegen. Wie kann die Ukraine weiter unterstützt und der Druck auf Russland erhöht werden? Darum geht es heute bei einem Treffen in London. Mit dabei Bundeskanzler Merz, der britische Regierungschef Starmer, Frankreichs Präsident Macron und der ukrainische Präsident Zelensky. Solche Treffen sind wichtig, sagte die Ukraine-Expertin Oksana Hus bei NTV.
2: Die finden auf höchster politischer Ebene statt, die zeigen den Zusammenhalt, aber die sind auch wichtig zur internen und geheimen Koordination, also Druck durch Sanktionen, Austausch zu ballistischen Raketen, zur Verteidigung und Möglichkeiten, Deep Strikes gegen Ölraffinerien oder strategische Waffenobjekte in Russland fortzusetzen.
1: Bis heute müssen die EU-Staaten sich neue Regeln zur Lohntransparenz verordnen. Oder besser gesagt müssten, denn Deutschland setzt die EU-Richtlinie, die die Gehaltsunterschiede zwischen Männern und Frauen schrumpfen lassen soll, noch nicht um. Frauenministerin Prien hält sie für viel zu bürokratisch. In der Nähe eines Festivals im US-Bundesstaat Ohio sind Schüsse gefallen. Mindestens 12 Verletzte wurden in umliegende Krankenhäuser gebracht, so die Behörden. Offenbar haben 2 Menschen aufeinander geschossen, heißt es weiter. Die Polizei fahndet jetzt nach den Verdächtigen. Jetzt dauert es nicht mehr lang. Heute in einer Woche steht für das DFB-Team das erste Spiel bei der WM an. Es geht gegen Curaçao. Und die Mannschaft ist optimistisch, denn die Generalprobe gegen die USA ist geglückt. Im letzten Testspiel vor dem Turnier hatte sich Deutschland gestern 2:1 durchgesetzt.
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1: Viele Wolken sind heute Vormittag dabei und vor allem im Norden kommen auch mal ein paar Schauer runter. Ganz kurz ist sogar ein Gewitter drin. Richtung Süden mischen Sonne und Wolken mit. Meist bleibt es trocken. An den Alpen kann es ab und zu kurz nass werden. Dazu Höchstwerte von 18 bis 26 Grad. Morgen startet es oft sonnig, später ziehen von Westen her mehr Wolken auf. Am Nachmittag und Abend sind im Westen und an den Alpen kräftige Gewitter möglich. Maximal bis 28 Grad.

Wir springen zurück ins Jahr 1981. Auf den Bühnen zwischen Toronto, Hamburg und München passiert gerade etwas Besonderes. Eine kanadische Band mischt Progressive Rock mit Synthesizern und hymnischen Refrains. Und besonders in Deutschland werden sie plötzlich zu Superstars. Der Name? Saga. Gegründet wurde die Band Ende der 70er in Oakville bei Toronto von den Brüdern Michael und Jim Crichton. Ihr Markenzeichen von Anfang an? Komplexe Songstrukturen aus dem Prog-Rock, aber verpackt in eingängige Melodien und diese typischen hellen Synth-Sounds. Frontmann Michael Sadler sorgt mit seiner hohen, klaren Stimme dafür, dass die Songs trotz aller musikalischen Raffinesse sofort im Ohr bleiben. Der große Moment kommt 1981 mit dem Album Worlds Apart. Darauf ein Song, der bis heute ihr größter Hit bleibt, On the Loose. Die Geschichte dahinter ist ziemlich typisch für Saga. Musikalisch anspruchsvoll, aber mit einer Hook, die im Radio sofort funktioniert. Vor allem in Europa läuft der Titel rauf und runter. Und plötzlich spielen Saga hier Hallen, während sie in ihrer kanadischen Heimat noch eher Geheimtipp sind. Eine kleine Anekdote aus dieser Zeit. Saga gehörten Anfang der 80er zu den ersten Rockbands, die konsequent Sequencer und Synth-Loops live einsetzten. Etwas, das damals technisch alles andere als selbstverständlich war und ihren Sound auf der Bühne genauso futuristisch machte wie auf Platte. Und genau dieser Mix aus Prog-Rock, Synth-Power und großen Refrains macht Saga bis heute unverwechselbar. Hier sind Saga aus dem Album Worlds Apart, On the Loose.

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1: Soundchecker Rockin' Music History. Wenn wir ins Jahr 1977 zurückgehen, mitten in die Bronx von New York, dann stehen wir praktisch auf einer Blockparty, auf der ein junger DJ Musikgeschichte schreibt, Grandmaster Flash. Geboren 1958 auf Barbados, aufgewachsen in der South Bronx, wird Joseph Sadler zu einem der technischen Genies der frühen Hip-Hop-Szene. Ende der 70er entwickelt er den sogenannten Quick-Mix. Er verlängert die rhythmischen Breaks zweier Platten, schneidet sie blitzschnell zusammen und macht den DJ damit endgültig zum Star. 1978 formieren sich Grandmaster Flash and the Furious Five und plötzlich bekommt diese neue Kultur eine Stimme. Dann kommt 1982. Während Rap bis dahin vor allem Party-Sound war, erscheint The Message. Ein düsterer, realistischer Blick auf das Leben im Ghetto. It's like a jungle sometimes. Diese Zeile wird zum Sinnbild einer ganzen Generation. Produziert wurde der Song von Sylvia Robinson. Und interessant, Flash selbst war anfangs skeptisch, weil der Track musikalisch anders klang als das, was er live spielte. Doch genau diese Entscheidung macht Geschichte. The Message wird später ins National Recording Registry aufgenommen, als kulturell bedeutendes Werk. Und genau in dieses Jahr 1982 springen wir jetzt. Hier sind Grandmaster Flash and the Furious Five mit The Message.
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Wir drehen das Radio zurück ins Jahr 1982. In Italien und immer öfter auch im restlichen Europa taucht eine Stimme im Radio auf, die man sofort erkennt. Rau, kraftvoll und voller Energie. Die Stimme gehört zu Gianna Nannini aus Siena in der Toskana. Ende der 70er startet sie ihre Karriere im italienischen Rock, zu einer Zeit, in der Frauen in diesem Genre noch eher selten sind. Doch Nannini setzt sich schnell durch, mit rebellischem Image, klarer Haltung und Songs, die Rock mit eingängigen Popmelodien verbinden. Der große Schritt kommt 1982 mit dem Album Latin Lover. Die Platte bringt ihr erstmals breite Aufmerksamkeit außerhalb Italiens, besonders in Deutschland, Österreich und der Schweiz. Der Titelsong wird zu einem ihrer frühen Klassiker und zeigt genau das, wofür Gianna Nannini steht. Treibende Gitarren, ein markanter Rhythmus und diese unverwechselbare, leicht heisere Stimme. Eine Anekdote aus der Zeit: Nannini galt im Studio als extrem kompromisslos. Wenn ein Take nicht die richtige Energie hatte, wurde so lange neu aufgenommen, bis der Song die rohe Live-Atmosphäre bekam, die sie wollte. Und genau diese Energie hört man bis heute. Hier ist Gianna Nannini aus dem Jahr 1982, Latin Lover.

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1: Im Studio Anna Löwer. Schönen guten Tag. In der Debatte über die geplante Rentenreform will der Deutsche Gewerkschaftsbund sich für eine verpflichtende Betriebsrente stark machen. Das hat die DGB-Vorsitzende Fahimi dem Redaktionsnetzwerk Deutschland gesagt. Finn Riebesel-Freundlieb.
2: Das bedeutet, zusätzlich zur gesetzlichen Rente soll automatisch Geld für das Alter angespart werden. Wer die Kosten am Ende genau trägt, ließ Fahimi offen. Für sie ist aber klar, die Arbeitgeber sollen mindestens einen Teil der Kosten übernehmen. Konkrete Vorschläge will man Ende des Monats vorstellen. Nach Angaben des DGB haben derzeit rund 20 Millionen Beschäftigte in Deutschland keine betriebliche Altersvorsorge.
1: Über 1,2 Millionen Menschen haben Fronleichnam mit Papst Leo IV. In Madrid gefeiert. Die Gläubigen versammelten sich am Morgen zu einer Messe im Zentrum der spanischen Hauptstadt. Eine Woche ist der Papst in Spanien. In der Zeit schaut er auch in Barcelona und auf den Kanarischen Inseln vorbei. In einer Rede hatte Leo zuvor die spanische Regierung gelobt und betont, dass sie sich für Frieden und Solidarität in der Welt einsetzt. Deutschland, Großbritannien und Frankreich wollen die Bemühungen für ein Ende des Ukraine-Krieges wieder anschieben. Heute gibt's dazu ein Treffen in London. Kanzler Merz, der britische Regierungschef Starmer, Frankreichs Präsident Macron und der ukrainische Präsident Zelensky sind dabei. Deutschland setzt die EU-Regel zur Lohntransparenz noch nicht um. Bis heute sollten das die EU-Staaten eigentlich gemacht haben. Bundesfrauenministerin Prien hält die Richtlinie für zu bürokratisch und will nachverhandeln. Durch mehr Transparenz sollen die Gehaltsunterschiede zwischen Frauen und Männern verringert werden. Die deutsche Nationalmannschaft gönnt sich vor der Fußball-WM mal einen Tag Ruhe. Heute hat das Team frei. Zuvor hatte Deutschland das letzte Testspiel vor dem Turnier gewonnen. Der Endstand gegen die USA 2:1. Morgen geht's dann von Chicago aus ins WM-Quartier in North Carolina.
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1: Viele Wolken sind heute Vormittag dabei und vor allem im Norden kommen auch mal ein paar Schauer runter. Ganz kurz ist sogar ein Gewitter drin. Richtung Süden mischen Sonne und Wolken mit. Meist bleibt es trocken. An den Alpen kann es ab und zu kurz nass werden. Dazu Höchstwerte von 18 bis 26 Grad. Morgen startet es oft sonnig, später ziehen von Westen her mehr Wolken auf. Am Nachmittag und Abend sind im Westen und an den Alpen kräftige Gewitter möglich. Maximal bis 28 Grad.

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Sie ist die Reibeisenstimme aus Siena. Geboren 1954 in der Toskana und eine der prägendsten Rockröhren Italiens. Gianna Nannini. Ihren Durchbruch feiert sie Ende der 70er mit dem Album California und dem Hit America. Aber richtig international wird es in den 80ern mit kraftvollen hymnischen Songs zwischen Rock, Pathos und italienischer Leidenschaft. 1988 erscheint das Album Mala Femina, eine Phase, in der Nannini längst auch in Deutschland ein Star ist. Sie lebt zeitweise in Berlin, arbeitet mit internationalen Produzenten und bringt genau diesen rauen europäischen Großstadtsound in ihre Musik. Amore, Amore ist typisch für diese Ära. Treibende Gitarren, große Gefühle, diese unverwechselbare, fast zerbrechlich rotzige Stimme. Liebe, nicht als zarte Ballade, sondern als Kampfansage. Eine Anekdote aus dieser Zeit? Ende der 80er steht Nannini trotz massiver Stimmprobleme weiter auf der Bühne. Ärzte raten zur Pause, sie entscheidet sich fürs Publikum. Dieses Alles-oder-nichts-Prinzip hört man in jedem Ton. Hier kommt eine der großen italienischen Rockhymnen der späten 80er. Gianna Nannini, Amore, Amore.

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1: Soundchecker Rock and Music History. Anfang der 90er, Lugano im Tessin. Fünf Musiker gründen eine Band und benennen sich nach dem mächtigsten Alpenpass der Schweiz, Gotthard. 1992 erscheint das selbstbetitelte Debütalbum, produziert von Krokus-Mitglied Chris von Rohr. Schon mit der ersten Single Hush, einem Deep Purple-Cover, landen sie einen Volltreffer in den Schweizer Charts. Der große Durchbruch kommt 1994 mit Dial Hard. Das Album verkauft sich 100.000-fach, macht Gotthard zur erfolgreichsten Rockband der Schweiz und öffnet die Türen nach Deutschland und Japan. Frontmann Steve Lee wird zur prägenden Stimme. Kraftvoll, bluesig, mit dieser Mischung aus Härte und Gefühl, die Stadionrefrains trägt. Eine einschneidende Zäsur. 2010 stirbt Steve Lee bei einem Motorradunfall in den USA. Die Band steht vor dem Aus, entscheidet sich aber weiterzumachen. Seit 2011 steht Nick Mäder am Mikro und Gotthard bleiben ihrem melodischen Hardrock treu. Vom Alpenpass auf die großen Bühnen Europas. Das ist Schweizer Rockgeschichte. Und jetzt drehen wir die Gitarren auf. Gotthard, Heaven.
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1: Im Studio Anna Löwer. Schönen guten Tag. Der Deutsche Gewerkschaftsbund hat eine verpflichtende Betriebsrente gefordert. Die DGB-Vorsitzende Fahimi sagte dem Redaktionsnetzwerk Deutschland, die Arbeitgeber sollen mindestens einen Teil der Kosten übernehmen. Über eine betriebliche Altersvorsorge wird zusätzlich zur gesetzlichen Rente automatisch Geld fürs Alter angespart. Konkrete Vorschläge, auch für die Finanzierung, will Fahimi Ende des Monats vorstellen. Nach Angaben des DGB haben derzeit rund 20 Millionen Beschäftigte keine betriebliche Altersvorsorge. In London geht's heute um ein mögliches Ende des Ukraine-Krieges. Bundeskanzler Merz, Frankreichs Präsident Macron und Britenpremier Starmer kommen mit dem ukrainischen Präsidenten Zelensky zusammen. Der hatte zuletzt ein persönliches Treffen mit Russlands Machthaber Putin vorgeschlagen, um direkt zu verhandeln. Doch der Kreml-Chef lehnte ab. Die Ukraine-Expertin Oksana Huss sagte bei NTV.
2: Mein Gefühl sagt, man wartet eher auf ein Fenster der Möglichkeiten. Also zum Beispiel, dass Präsident Putin abgesägt wird von den russischen Eliten. Und somit hofft man auf eine Regimeänderung. Ich glaube, man hat wenig Hoffnung oder Erwartung, da tatsächlich mit Putin zu verhandeln.
1: Deutschland setzt die EU-Regel zur Lohntransparenz noch nicht um. Bis heute sollten das die EU-Staaten eigentlich gemacht haben. Bundesfrauenministerin Prien hält die Richtlinie für zu bürokratisch und will nachverhandeln. Durch mehr Transparenz sollen die Gehaltsunterschiede zwischen Frauen und Männern verringert werden. Mehr als 1,2 Millionen Menschen haben in Madrid an einer Messe mit Papst Leo teilgenommen. Der Gottesdienst zum frohen Leichnam fand mitten in der Stadt, vor dem Rathaus und den umliegenden Straßen statt. Der Papst ist derzeit zu einem einwöchigen Besuch in Spanien. Jetzt dauert es nicht mehr lang. Heute in einer Woche steht für das DFB-Team das erste Spiel bei der WM an. Es geht gegen Curaçao. Und die Mannschaft ist optimistisch, denn die Generalprobe gegen die USA ist geglückt. Im letzten Testspiel vor dem Turnier hatte sich Deutschland gestern 2:1 durchgesetzt.
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1: Viele Wolken sind heute Mittag unterwegs und gerade Richtung Norden kann auch mal ein Schauer runterkommen. Kurz sogar mit Gewitter. Weiter im Süden ist es eher freundlich mit ein paar Wolken und meistens trocken. Bis zum Nachmittag wird's insgesamt wärmer. Die Höchstwerte liegen zwischen 18 und 26 Grad. Morgen erst noch viel Sonne, später ziehen von Westen her mehr Wolken rein. Am Nachmittag sind im Westen und an den Alpen vereinzelt kräftige Gewitter drin, maximal bis 28 Grad.
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0: Anfang der 90er, ein Klassenzimmer im hessischen Fulda. Während andere für Mathe lernen, gründet ein 14-Jähriger einfach mal eine Metalband. Tobias Sammet tauft sie Edguy. Was erstmal nach Schülerprojekt klingt, wird wenige Jahre später internationaler Power Metal mit ordentlich Bombast. Ende der 90er dann der erste richtige Knall: Vainglory Opera. Plötzlich stehen sie mit Größen wie Halloween auf der Bühne und Edguy liefern. Schnell, melodisch, aber immer mit einem Augenzwinkern. 2004 erreichen sie ihren Höhepunkt: Hellfire Club. Ein Album wie ein Ritt durch Fantasy, Theater und Stadionrock. Größer, eingängiger, fast schon verspielt. Genau in dieser Phase erzählt man sich auch, dass Sammet bewusst mehr Humor und Rock'n'Roll einbauen wollte, um sich vom klassischen Power-Metal-Korsett zu lösen. Parallel wächst sein Nebenprojekt Avantasia. So erfolgreich, dass Edguy später auf Eis gelegt werden. Offiziell aufgelöst sind sie nie, aber ruhig geworden ist es. Und genau aus dieser goldenen Phase holen wir sie jetzt zurück. Hier sind Edguy mit King of Fools.
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Wir springen ins Jahr 2000. U2 hatten ein paar schwere 90er hinter sich. Viel Experiment, viel Kritik. Und dann dieser Song. Beautiful Day entstand in einer Phase, in der die Band wieder Lust auf Klarheit und große Gefühle hatte. Produziert wurde der Track unter anderem von Brian Eno und Daniel Lanois, zwei alten Weggefährten, die genau wussten, wie man U2 fokussiert, ohne ihnen die Größe zu nehmen. Die Ironie? Der Song heißt Beautiful Day, entstand aber in einer Zeit voller Zweifel. Vielleicht wirkt er genau deshalb so befreiend, wie ein Fenster auf nach langer Nacht. Kein kompliziertes Konzept, sondern ein Song, der sagt: Atmen, weitermachen, nach vorne schauen. Und genau dafür feiern wir ihn bis heute. Hier sind U2 in der Sendung Soundchecker mit Beautiful Day. 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
1: 1989. Er kommt aus Bochum und klingt trotzdem nach Sonnenuntergang über Kalifornien. Axel Rudi Pell. Geboren 1960, steigt er Anfang der 80er bei der Heavy-Metal-Band Steeler ein und macht sich schnell einen Namen als Gitarrist mit Sinn für große Melodien. Doch 1989 kommt der entscheidende Schritt. Solo-Start mit Wild Obsession. In einer Zeit, in der Grunge gerade Anlauf nimmt und viele Metal-Acts ins Straucheln geraten, bleibt Pell seinem Stil treu. Hymnischer Hardrock mit Rainbow und Deep Purple-Schlagseite. Statt Trends hinterherzulaufen, setzt er auf Kontinuität. Ein cleverer Schachzug. Alben wie Between the Walls oder später The Masquerade Ball machen ihn besonders in Japan und Russland zur festen Größe. Eine kleine Anekdote aus den 90ern. Während andere Bands mit Imagewechseln experimentieren, sagt Pell in Interviews ganz offen, dass er genau die Musik machen will, die er selbst als Teenager geliebt hat. Gitarrensoli inklusive. Dieses Beharren wird zu seinem Markenzeichen. Und genau diesen Sound hören wir jetzt. Kraftvoll, melodisch, mit einem Solo, das direkt ins Herz geht. Hier ist Axel Rudi Pell mit Rock the Nation.

0: 2003, Warrnambool in Australien. Zwei Brüder, Joel und Ryan O'Keefe, gründen eine Band mit einer klaren Ansage. Kein Schnickschnack, kein Indie-Experiment, sondern schnörkelloser Hardrock. Der Name Airborne. Schon das Debüt Runnin' Wild von 2007 klingt wie eine Zeitreise zurück in die Hochphase von AC/DC. Dreckige Riffs, Bierduschen auf der Bühne und ein Frontmann, der regelmäßig auf Boxentürme klettert, während er weiterspielt. Kein Marketing-Gag, sondern pure Energie. Gerade in Europa, vor allem in Deutschland, schlagen Airborne früh ein und werden zu Festival-Dauergästen. Eine schöne Geschichte aus der Anfangszeit. Joel O'Keefe soll vor einem Showcase in den USA so nervös gewesen sein, dass er sich vor der Show mit dem Kopf eine Bierdose aufgeschlagen hat. Seitdem gehört das zum festen Ritual. Blut, Schweiß, Rock'n'Roll. Alles echt, alles live. Airborne stehen für kompromisslosen, lauten, ehrlichen Hardrock im Hier und Jetzt. Und genau so drehen wir jetzt auf. Hier sind Airborne mit Runnin' Wild.
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1: Im Studio Cornelius Dreger. Schönen guten Tag. Der Deutsche Gewerkschaftsbund hat eine verpflichtende Betriebsrente gefordert. Die DGB-Vorsitzende Fahimi sagte dem Redaktionsnetzwerk Deutschland, die Arbeitgeber sollten mindestens einen Teil der Kosten übernehmen. Über eine betriebliche Altersvorsorge wird zusätzlich zur gesetzlichen Rente automatisch Geld fürs Alter angespart. Konkrete Vorschläge will Fahimi Ende des Monats vorstellen. Nach Angaben des DGB haben derzeit rund 20 Millionen Beschäftigte keine betriebliche Altersvorsorge. In London geht es heute um ein mögliches Ende des Ukraine-Kriegs. Bundeskanzler Merz, Frankreichs Präsident Macron und Britenpremier Starmer kommen mit dem ukrainischen Präsidenten Zelensky zusammen. Der hatte zuletzt ein persönliches Treffen mit Russlands Machthaber Putin vorgeschlagen, um direkt zu verhandeln. Doch der Kreml-Chef lehnte ab. Die Ukraine-Expertin Oksana Huss sagte bei NTV:
2: Mein Gefühl sagt, man wartet eher auf ein Fenster der Möglichkeiten. Also zum Beispiel, dass Präsident Putin abgesägt wird von den russischen Eliten. Und somit hofft man auf eine Regimeänderung. Ich glaube, man hat wenig Hoffnung oder Erwartung, da tatsächlich mit Putin zu verhandeln.
1: Cannabis am Steuer und dann einen schweren Unfall gebaut. Das soll in Zukunft auch in der Statistik landen. Das Bundesverkehrsministerium will am Freitag einen Gesetzentwurf in den Bundesrat einbringen. Damit soll geschaut werden, wie sich die Cannabis-Legalisierung auf die Verkehrssicherheit auswirkt. Bis heute müssen die EU-Staaten sich neue Regeln zur Lohntransparenz verordnen oder besser gesagt müssten. Denn Deutschland setzt die EU-Richtlinie, die die Gehaltsunterschiede zwischen Männern und Frauen schrumpfen lassen soll, noch nicht um. Frauenministerin Prien hält sie für viel zu bürokratisch. Mehr als 1,2 Millionen Menschen haben in Madrid an einer Messe mit Papst Leo teilgenommen. Der Gottesdienst zum Fronleichnam fand mitten in der Stadt vor dem Rathaus und den umliegenden Straßen statt. Der Papst ist derzeit zu einem einwöchigen Besuch in Spanien. Jetzt dauert es nicht mehr lang. Heute in einer Woche steht für das DFB-Team das erste Spiel bei der WM an. Es geht gegen Curaçao. Und die Mannschaft ist optimistisch, denn die Generalprobe gegen die USA ist geglückt. Im letzten Testspiel vor dem Turnier hatte sich Deutschland gestern 2:1 durchgesetzt.
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3: Viele Wolken sind heute Mittag unterwegs und gerade Richtung Norden kann auch mal ein Schauer runterkommen. Kurz sogar mit Gewitter. Weiter im Süden ist es eher freundlich mit ein paar Wolken und meistens trocken. Bis zum Nachmittag wird's insgesamt wärmer. Die Höchstwerte liegen zwischen 18 und 26 Grad. Morgen erst noch viel Sonne, später ziehen von Westen her mehr Wolken rein. Am Nachmittag sind im Westen und an den Alpen vereinzelt kräftige Gewitter drin, maximal bis 28 Grad.

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1: Soundchecker Rock and Music History 1982. Synthesizer sind keine Zukunftsmusik mehr. Sie sind mitten im Mainstream angekommen. Während der Soundchecker bei der Nachbarschülerin heimlich abschreibt, liefert ein Duo aus Leeds den vielleicht kühlsten, hypnotischsten Hit dieser Zeit. Soft Cell. Tainted Love erscheint zwar schon 1981, aber 1982 läuft der Song weltweit in Dauerschleife. In Clubs, im Radio, auf MTV. Ursprünglich ist das Stück eine Northern Soul-Nummer von Gloria Jones aus den 60er Jahren. Soft Cell machen daraus ein minimalistisches Synthi-Statement. Drumcomputer, kalte Flächen, Mark Armans verletzlicher Gesang. Und plötzlich klingt Liebeskummer nach Neonlicht und Großstadt um 3 Uhr nachts. Ihr Album Nonstop Erotic Cabaret wird zum Soundtrack einer ganzen Szene zwischen New Wave, Clubkultur und britischem Underground. Fun Fact aus der Zeit: In den USA hält sich Tainted Love rekordverdächtige 43 Wochen in den Billboard-Charts. Länger als jeder andere Song bis dahin. 1982 ist das Jahr, in dem elektronische Popmusik endgültig global wird. Hier ist dieser ikonische Puls aus den frühen 80ern. Tainted Love von Soft Cell.

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1: Im Studio Cornelius Dreger. Schönen guten Tag. In der Debatte über die geplante Rentenreform will der Deutsche Gewerkschaftsbund sich für eine verpflichtende Betriebsrente stark machen. Das hat die DGB-Vorsitzende Fahimi dem Redaktionsnetzwerk Deutschland gesagt. Finn Riebesell-Freundlieb.
2: Das bedeutet, zusätzlich zur gesetzlichen Rente soll automatisch Geld für das Alter angespart werden. Wer die Kosten am Ende genau trägt, ließ Fahimi offen. Für sie ist aber klar, die Arbeitgeber sollen mindestens einen Teil der Kosten übernehmen. Konkrete Vorschläge will man Ende des Monats vorstellen. Nach Angaben des DGB haben derzeit rund 20 Millionen Beschäftigte in Deutschland keine betriebliche Altersvorsorge.
1: Das Bundesverkehrsministerium will herausfinden, wie sich die Cannabis-Legalisierung auf die Verkehrssicherheit auswirkt. Ein entsprechender Gesetzentwurf kommt am Freitag in den Bundesrat. Konkret geht es darum, dass schwere Unfälle, bei denen Cannabis im Spiel war, in der Unfallstatistik landen. Dabei soll der THC-Wert untersucht werden. Für Cannabis am Steuer gibt es bereits seit einiger Zeit einen gesetzlichen Grenzwert, ähnlich wie die Promillegrenze bei Alkohol. Wie kann die Ukraine weiter unterstützt und der Druck auf Russland erhöht werden? Darum geht's heute bei einem Treffen in London. Kanzler Merz kommt mit dem britischen Regierungschef Starmer, Frankreichs Präsident Macron und dem ukrainischen Präsidenten Zelensky zusammen, um zu beraten. Deutschland setzt die EU-Regel zur Lohntransparenz noch nicht um. Bis heute sollten das die EU-Staaten eigentlich gemacht haben. Bundesfrauenministerin Prien hält die Richtlinie für zu bürokratisch und will nachverhandeln. Durch mehr Transparenz sollen die Gehaltsunterschiede zwischen Frauen und Männern verringert werden. Mehr als 1,2 Millionen Menschen haben in Madrid an einer Messe mit Papst Leo teilgenommen. Der Gottesdienst zum Fronleichnam fand mitten in der Stadt vor dem Rathaus und den umliegenden Straßen statt. Der Papst ist derzeit zu einem einwöchigen Besuch in Spanien.
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3: Viele Wolken sind heute Mittag unterwegs und gerade Richtung Norden kann auch mal ein Schauer runterkommen. Kurz sogar mit Gewitter. Weiter im Süden ist es eher freundlich mit ein paar Wolken und meistens trocken. Bis zum Nachmittag wird's insgesamt wärmer. Die Höchstwerte liegen zwischen 18 und 26 Grad. Morgen erst noch viel Sonne, später ziehen von Westen her mehr Wolken rein. Am Nachmittag sind im Westen und an den Alpen vereinzelt kräftige Gewitter drin, maximal bis 28 Grad.

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1: 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Wir gehen ins Jahr 1983. Der Kalte Krieg erreicht noch einmal frostige Temperaturen. US-Präsident Ronald Reagan spricht vom Reich des Bösen. Das NATO-Manöver Abel Archer sorgt für Nervosität in Moskau. Selten war die Welt so nah an einem Missverständnis mit fatalen Folgen. In Deutschland ziehen erstmals die Grünen in den Bundestag ein. Turnschuhe im Parlament, politische Kultur im Wandel. Und technisch beginnt ein neues Zeitalter. Das Mobiltelefon hält zaghaft Einzug. Klobig, schwer, aber voller Zukunft. Musikalisch klingt 1983 nach Aufbruch und Ohrwurm. Nena erobert mit 99 Luftballons nun auch die US-Charts. Ein deutscher Song als Welthit. The Police landen mit Every Breath You Take, einen Dauerbrenner zwischen Liebeslied und subtiler Überwachung. Und U2 veröffentlichen War, politischer Rock mit großer Geste. 1983 ist ein Jahr zwischen Atomangst und Antenne, zwischen Turnschuh und Top Ten. Die Welt wirkt angespannt, aber der Soundtrack bleibt unüberhörbar. Zeitreise beendet. Zurück in die Gegenwart.

time. 1984 in Krefeld gegründet, erst als Lucifer's Heritage unterwegs und dann als Blind Guardian zu einer der prägenden Bands des europäischen Power Metal geworden. Anfang der 90er drehen sie richtig auf. Schnell, technisch, aber plötzlich auch episch. Mehrstimmige Chöre, Fantasy-Texte, große Melodien. 1995 erscheint Imaginations from the Other Side. Ein Album, das viele Fans bis heute als kreativen Höhepunkt feiern. Die Produktion wird dichter, die Songs komplexer, der Sound erwachsener. Frontmann Hansi Kirsch konzentriert sich zu dieser Zeit immer stärker auf seinen Gesang. Und genau das hört man. Diese markante Stimme trägt ganze Welten. Eine schöne Anekdote aus der Phase: Die Band arbeitet damals akribisch im Studio, feilt an Chorarrangements, stapelt Gesangsspur auf Gesangsspur. Fast schon wie Queen im Metal-Gewand. Der Aufwand zahlt sich aus. Blind Guardian werden endgültig international wahrgenommen. Und aus

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1: Im Studio Cornelius Dreger. Schönen guten Tag. Wie kann die Ukraine weiter unterstützt und der Druck auf Russland erhöht werden? Darum geht's heute bei einem Treffen in London. Mit dabei Bundeskanzler Merz, der britische Regierungschef Starmer, Frankreichs Präsident Macron und der ukrainische Präsident Zelensky. Solche Treffen sind wichtig, sagte die Ukraine-Expertin Oksana Hus bei NTV.
2: Die finden auf höchster politischer Ebene statt, die zeigen den Zusammenhalt, aber die sind auch wichtig zur internen und geheimen Koordination, also Druck durch Sanktionen, Austausch zu ballistischen Raketen, zur Verteidigung und Möglichkeiten, Deep Strikes gegen Ölraffinerien oder strategische Waffenobjekte in Russland fortzusetzen.
1: Bundespräsident Steinmeier macht eine Kehrtwende. Er kann sich jetzt doch vorstellen, dass Olympia im Jahr 2036 wieder nach Deutschland kommen könnte. Das berichtet die ARD. Bislang hatte Steinmeier eine Bewerbung aus historischen Gründen abgelehnt. 1936 hatten die Nazis aus den Olympischen Sommerspielen in Deutschland eine Propagandashow gemacht. Mit Blick auf 2036 heißt es aus dem Bundespräsidialamt, Steinmeier sei davon überzeugt, dass alle Beteiligten mit diesem Datum verantwortungsvoll umgehen würden. Der Deutsche Gewerkschaftsbund fordert eine verpflichtende Betriebsrente für alle. Das hat die DGB-Vorsitzende Fahimi dem Redaktionsnetzwerk Deutschland gesagt. Wer die Kosten am Ende genau trägt, ließ sie offen. Klar ist laut Fahimi aber, die Arbeitgeber sollen mindestens einen Teil der Kosten übernehmen. In der Nähe eines Festivals im US-Bundesstaat Ohio sind Schüsse gefallen. Mindestens 12 Verletzte wurden in umliegende Krankenhäuser gebracht, so die Behörden. Offenbar haben mindestens 2 Menschen aufeinander geschossen, heißt es weiter. Die Polizei fahndet jetzt nach den Verdächtigen.
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1: Wolkig und teils nass geht's heute Nachmittag weiter. Vor allem im Norden kommen immer mal wieder Schauer runter. Vereinzelt ist aber auch ein kurzes Gewitter drin. Sonst bleibt es freundlicher und oft trocken. An den Alpen kann aber auch mal ein Schauer dabei sein. Dazu liegen die Werte gerade zwischen 18 und 26 Grad. Morgen gibt es dann erst viel Sonne, später ziehen von Westen mehr Wolken rein und gegen Abend sind Gewitter möglich, maximal bis 28 Grad.
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Wir springen ins Jahr 2000. U2 hatten ein paar schwere 90er hinter sich. Viel Experiment, viel Kritik. Und dann dieser Song. Beautiful Day entstand in einer Phase, in der die Band wieder Lust auf Klarheit und große Gefühle hatte. Produziert wurde der Track unter anderem von Brian Eno und Daniel Lanois, zwei alten Weggefährten, die genau wussten, wie man U2 fokussiert, ohne ihnen die Größe zu nehmen. Die Ironie? Der Song heißt Beautiful Day, entstand aber in einer Zeit voller Zweifel. Vielleicht wirkt er genau deshalb so befreiend, wie ein Fenster auf nach langer Nacht. Kein kompliziertes Konzept, sondern ein Song, der sagt: Atmen, weitermachen, nach vorne schauen. Und genau dafür feiern wir ihn bis heute. Hier sind U2 in der Sendung Soundchecker mit Beautiful Day.

Hier kommt Michael Jackson mit Billie Jean. Veröffentlicht 1983 auf dem Album Thriller. Produziert von Quincy Jones und ein Song, der Popgeschichte neu geschrieben hat. Der trockene Beat, dieser nervöse Basslauf und darüber Michaels Stimme, fast schon flüsternd, aber voller Spannung. Inhaltlich geht's um Ruhm, Gerüchte und den Druck des Erfolgs. Themen, die Michael Jackson damals selbst ständig begleiteten. Legendär wurde der Song endgültig durch seinen Auftritt bei Motown 25, als er zum ersten Mal den Moonwalk zeigte. Ab diesem Moment war klar, das ist nicht nur ein Hit, das ist ein kultureller Wendepunkt. Ein echter 80er-Klassiker, zeitlos bis heute. Hier ist Michael Jackson mit dem Song Billie

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1: Im Studio Cornelius Dreger. Schönen guten Tag. Der Deutsche Gewerkschaftsbund hat eine verpflichtende Betriebsrente gefordert. Die DGB-Vorsitzende Fahimi sagte dem Redaktionsnetzwerk Deutschland, die Arbeitgeber sollten mindestens einen Teil der Kosten übernehmen. Über eine betriebliche Altersvorsorge wird zusätzlich zur gesetzlichen Rente automatisch Geld fürs Alter angespart. Konkrete Vorschläge will Fahimi Ende des Monats vorstellen. Nach Angaben des DGB haben derzeit rund 20 Millionen Beschäftigte keine betriebliche Altersvorsorge. Eine deutsche Olympiabewerbung für 2036. Vor einiger Zeit hatte Bundespräsident Steinmeier das noch abgelehnt. Jetzt die Kehrtwende. Er kann sich das mittlerweile doch vorstellen. Tom Husse berichtet.
2: Seine Bedenken seien zwar nicht verschwunden, berichtet die ARD. Steinmeier geht aber davon aus, dass alle sehr verantwortungsvoll mit diesem Datum umgehen würden. Der Bundespräsident war aus historischen Gründen gegen eine Bewerbung für 2036. Denn genau 100 Jahre zuvor, also 1936, gab es die Olympischen Sommerspiele in Deutschland und die hatten die Nazis damals für ihre Propaganda missbraucht. Neben 2036 sind auch 2040 und 2044 für eine deutsche Olympiabewerbung im Gespräch.
1: Wie kann die Ukraine weiter unterstützt und der Druck auf Russland erhöht werden? Darum geht's heute bei einem Treffen in London. Kanzler Merz kommt mit dem britischen Regierungschef Starmer, Frankreichs Präsident Macron und dem ukrainischen Präsidenten Zelensky zusammen, um zu beraten. Das Bundesverkehrsministerium will herausfinden, wie sich die Cannabis-Legalisierung auf die Verkehrssicherheit auswirkt. Ein entsprechender Gesetzentwurf kommt am Freitag in den Bundesrat. Konkret geht es darum, dass schwere Unfälle, bei denen Cannabis im Spiel war, in der Unfallstatistik landen. Mehr als 1,2 Millionen Menschen haben in Madrid an einer Messe mit Papst Leo teilgenommen. Der Gottesdienst zum Fronleichnam fand mitten in der Stadt vor dem Rathaus und den umliegenden Straßen statt. Der Papst ist derzeit zu einem einwöchigen Besuch in Spanien.
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1: Wolkig und teils nass geht's heute Nachmittag weiter. Vor allem im Norden kommen immer mal wieder Schauer runter. Vereinzelt ist aber auch ein kurzes Gewitter drin. Sonst bleibt es freundlicher und oft trocken. An den Alpen kann aber auch mal ein Schauer dabei sein. Dazu liegen die Werte gerade zwischen 18 und 26 Grad. Morgen gibt's dann erst viel Sonne, später ziehen von Westen mehr Wolken rein und gegen Abend sind Gewitter möglich, maximal bis 28 Grad.
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8: Ja, ja, da ist er wieder, euer Soundchecker. Und ich bin wieder voll da mit Newcomer, Neuheiten und Ausgefallenen. Und ich checke immer, wie immer, mit euch den Sound. Das macht riesen Spaß hier auf Rocking Radio Max Neo. AFK Max und Max Neo gibt's schon über 30 Jahre. Ja, da kann ich nicht mithalten mit meinen 26 Jahren. Okay, hier kommt ein bisschen was von Weidentier. nicht, was ihr wieder denkt, nein, kein Weidentier als solches, sondern der Song heißt so Weidentier von Rahel. Und sie macht offiziell seit 2021 Musik. Auftritte hatte sie schon mittlerweile beim Wiener Donaufest und auch auf dem Dockville Festival und auf dem Reeperbahn Festival. Sie ist Solo-Künstlerin und mehr ist jetzt gerade nicht bekannt. Hier ist Rahel mit Weidentier.
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1: Ja, zwitschernder Vögel da im Hintergrund, das war Rahel. Ja, ob es jetzt wirklich aus Österreich kommt, weiß ich nicht. Ich habe da nichts gefunden. Manchmal findet man auch gar nichts, ne, im Internet. Da könnt ihr ja selber mal nachschauen. Es ist auf jeden Fall nagelneu hier, nagelneu. Extra für eure Lauscherschienen, genauso wie der nächste Song. Den habe ich selber gemacht. Und warum? Weil ich mir gedacht habe, ich fahre immer mit dem Fahrrad rum und dann belächeln manche mich. Man, es ist immer weniger geworden, aber hin und wieder gab's das. Und zwar bin ich auch ein leidenschaftlicher E-Bike-Fahrer. Warum? Weil damit kann man ständig 25 km/h fahren. Sogar auf den Berg hinauf kann man rauffahren. Und deswegen habe ich mir hier diesen Song ausgedacht. Zusammen mit der KI ist übrigens meine Freundin oder Freund, wie ihr auch wollt. Der Song ist von mir, Morgens raus, die Straße ruft. Ja, ja. Da habe ich ja gleich wieder Lust, ja.

einen Song von mir gemacht. Ja, weil ich wollte endlich mal einen E-Bike-Song machen. Ja, und das macht ja, also die KI macht's möglich. Ja, habt ihr bestimmt gemerkt, es ist ein Song mit der KI kreiert. Unglaublich, was man damit anstellen kann. Auch eigene Ideen mit eigenen Texten. Probiert's einfach mal aus hier. Es ist die Frage, seid ihr noch wach nach diesem ja, KI-generierten Song? Ich denke schon. Ne? Kristen Nichols habe ich jetzt im Player. Im April erscheint das neue Album, dritte Album von Kristen Nichols. Und das ist ein neuer Song daraus. Noch wach, auch nagelneu.

Emma Rosa war das mit Shoes. Shoes, ja, ist auch die neue CD, neues Album, das von Emma Rosa kommt. Und diese Band kommt aus Lexington, Kentucky, gibt seit 2006, haben vorher ein bisschen so aggressiven Post-Hardcore gemacht und jetzt deutlich poppiger. Ja, manche Bands ändern sich ja mit der Zeit. Ja, manche Moderatoren auch. Nächste Song weiß ich wieder von der Band wenig. Jan Nai ist jetzt hier im Player. Y-A-N-N-A-Y. Ja. Everything is free, so heißt der Song.

0: K-Y-A-N-A-N-A-Y. Gerade kam jemand rein ins Studio. Ja, danke übrigens.
1: Danke, ja.
0: Sag gerade, Mensch, das ist doch der Musiker Johann Holzer aus Salzburg. Ja, Wahnsinn. Ja, ich suche hier mir einen Affen im Internet und der sagt mir gleich, er kennt den sogar vom Zuhören. Also Y-A-N-N-A-Y, ja. So, und jetzt kommen wir zu Fischer Z mit dem Song Strings. Fischer Z, wisst ihr, Art Punk Band, aber auch Singer-Songwriter, Performer, Multimedia-Künstler John Watts, der auch hin und wieder mal solo unterwegs ist, auch mit den Songs von Fischer Z. Im Jahr 2026 gibt es das 50-jährige Bestehen von Fischer Z. Und wir lauschen jetzt in dem neuen Song rein. Ja, gebührend wird das übrigens das Ganze gefeiert mit dem Studioalbum 50-50. Und jetzt hören wir den Song Strings an von Fischer Z.

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9: Ja, so ist es. Hier gibt es Newcomer, Neuheiten, ausgefallene sämtliche Musikrichtungen. Und jetzt haben wir gleich Country. Mit 13 Jahren hat sie schon für Aufsehen gesorgt. Name ist Evelyn Cornell. Gleich mit dem Song Small Town Bonnie im Player ist Country, habe ich ja schon verraten. Denn ich bekomme hin und wieder auch mal verschiedenartigste Genres geschickt. Die Nachwuchskünstlerin, die jetzt gleich hört, stammt aus Canterbury in der Grafschaft Kent und verbindet quasi frische, ehrliche Geschichten aus dem Teenager-Alltag. Genau, und ihr Soundchecker Radio, nix Country Radio, extra für eure Lauscherchen. Alle 14 Tage, gleiche Welle, gleiche Stelle.

0: Ja, schöne Klänge von Evelyn Cornell, Nachwuchskünstlerin aus dem Genre Country. So, und jetzt wird es ein bisschen so emotional für die Ohren, für euch und auch von mir aus. Es gibt öfters mal so Situationen, wo man Abschied nehmen muss. Das war jetzt bei mir in den letzten Wochen so. Ja, weiter will ich jetzt nicht drauf eingehen, aber ich habe mir gedacht, gerade aufgrund dessen spiele ich 1, 2, 3 Songs, vielleicht sogar 4 Songs, die jetzt nicht so Remi-Demi-mäßig abgehen, sondern auch ein bisschen zum Nachdenken zwingen. Zum einen kommt jetzt gleich der Austin mit seiner Rock History, da kommt Gotthard mit Heaven und danach haben wir die Toten Hosen Nur zu Besuch und dann ein spezieller Song extra für diese Situation, die ich gehabt habe und extra für diesen Menschen, Edmund Legende. Den habe ich, glaube ich, schon mal irgendwann mal an anderer Stelle gespielt. Edmund sind aus Österreich und haben einen coolen Song rausgebracht. Genießt es hier in der Sendung Soundcheck. 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
1: Gotta get back in time. 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Anfang der 90er, Lugano im Tessin. 5 Musiker gründen eine Band und benennen sich nach dem mächtigsten Alpenpass der Schweiz, Gotthard. 1992 erscheint das selbstbetitelte Debütalbum, produziert von Krokus-Mitglied Chris von Rohr. Schon mit der ersten Single Hush, einem Deep Purple Cover, landen sie einen Volltreffer in den Schweizer Charts. Der große Durchbruch kommt 1994 mit Dial Hard. Das Album verkauft sich 100.000-fach, macht Gotthard zur erfolgreichsten Rockband der Schweiz und öffnet die Türen nach Deutschland und Japan. Frontmann Steve Lee wird zur prägenden Stimme. Kraftvoll, bluesig, mit dieser Mischung aus Härte und Gefühl, die Stadionrefrains trägt. Eine einschneidende Zäsur. 2010 stirbt Steve Lee bei einem Motorradunfall in den USA. Die Band steht vor dem Aus, entscheidet sich aber weiterzumachen. Seit 2011 steht Nick Mäder am Mikro und Gotthard bleiben ihrem melodischen Hardrock treu. Vom Alpenpass auf die großen Bühnen Europas, das ist Schweizer Rockgeschichte. Und jetzt drehen wir die Gitarren auf. Gotthard, Heaven.
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0: Die Geige, die ihr gerade gehört habt, kommt von Tanja Scheichel-Ebenhoch. Sie macht das Projekt Atomic Picnic Project. Und das war auch ein cooler Song aus der Reihe, bisschen zum Nachdenken heute. Heaven Can Wait. Ja, wir müssen natürlich was erleben. Und der Himmel kann auch warten, ganz klar für uns. Deswegen muss das Leben auch weitergehen. Tanja Scheichel-Ebenhoch hat übrigens Violistin studiert oder wurde ausgebildet im Mozarteum in Salzburg.
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0: Genauso ist der Song Foot for the Flames von Mama's Gun. Das 6. Studioalbum ist bereits am Start. Dick heißt es. Mama's Gun ist eine Soul- und Popband. Ja, sie haben ihre aktiven Jahre 2009 bis heute. Ja, und das war eben ganz was Neues. Nigelnagelneu, aus London stammen sie. Am 24.09. sind sie in München im Ampere, am 26.09. im Warpswede in der Musikhall und am 28.09. in Oberhausen. Ja. Und jetzt haben wir gleich die Band The Wales. Ich habe hier Finn dran, der kann jetzt ein bisschen meinen Job übernehmen. Erzähl mal, Finn, um was geht's in dem Song?
1: Hi, this is Finn from The Wales and you're listening to our new song Lungs from our upcoming record Fragile World. Our last record had a lot of me just being sad at a piano. So for this song, I think I wanted to make a bit of an antidote to that and make something full of life and color. And that was good to drive to at night. I like songs like that.

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2: Im Studio Cornelius Dreger. Schönen guten Abend. In der Debatte über die geplante Rentenreform will der Deutsche Gewerkschaftsbund sich für eine verpflichtende Betriebsrente stark machen. Das hat die DGB-Vorsitzende Fahimi dem Redaktionsnetzwerk Deutschland gesagt. Finn Riebesell-Freundlieb.
3: Das bedeutet, zusätzlich zur gesetzlichen Rente soll automatisch Geld für das Alter angespart werden. Wer die Kosten am Ende genau trägt, ließ Fahimi offen. Für sie ist aber klar, die Arbeitgeber sollen mindestens einen Teil der Kosten übernehmen. Konkrete Vorschläge will man Ende des Monats vorstellen. Nach Angaben des DGB haben derzeit rund 20 Millionen Beschäftigte in Deutschland keine betriebliche Altersvorsorge.
2: Bundespräsident Steinmeier macht eine Kehrtwende. Er kann sich jetzt doch vorstellen, dass Olympia im Jahr 2036 wieder nach Deutschland kommen könnte. Das berichtet die ARD. Bislang hatte Steinmeier eine Bewerbung aus historischen Gründen abgelehnt. 1936 hatten die Nazis aus den Olympischen Sommerspielen in Deutschland eine Propagandashow gemacht. Mit Blick auf 2036 heißt es aus dem Bundespräsidialamt, Steinmeier sei davon überzeugt, dass alle Beteiligten mit diesem Datum verantwortungsvoll umgehen würden. Wie kann die Ukraine weiter unterstützt und der Druck auf Russland erhöht werden? Darum geht's heute bei einem Treffen in London. Kanzler Merz kommt mit dem britischen Regierungschef Starmer, Frankreichs Präsident Macron und dem ukrainischen Präsidenten Zelensky zusammen, um zu beraten. Cannabis am Steuer und dann einen schweren Unfall gebaut. Das soll in Zukunft auch in der Statistik landen. Das Bundesverkehrsministerium will am Freitag einen Gesetzentwurf in den Bundesrat einbringen. Damit soll geschaut werden, wie sich die Cannabis-Legalisierung auf die Verkehrssicherheit auswirkt. Bis heute müssen die EU-Staaten sich neue Regeln zur Lohntransparenz verordnen oder besser gesagt müssten. Denn Deutschland setzt die EU-Richtlinie, die die Gehaltsunterschiede zwischen Männern und Frauen schrumpfen lassen soll, noch nicht um. Frauenministerin Prien hält sie für viel zu bürokratisch.
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2: Wolken und ab und zu ein Schauer sind heute Abend vor allem im Norden dabei. Ganz vereinzelt kann es auch mal kurz krachen. Richtung Alpen bleibt zumeist freundlich, aber auch da kann vereinzelt was runterkommen. In der Nacht wird es dann erst kurz ruhiger, später ziehen von Westen wieder mehr Wolken rein. Die Tiefstwerte dazu zwischen 13 und 6 Grad. Morgen starten wir mit viel Sonne, später dann mehr Wolken und gegen Nachmittag von Westen her Regen und einzelne Gewitter. Dazu maximal 29 Grad.
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9: Jawohl, jawohl, jawohl. Hier ist er wieder, euer Soundchecker. Voll on the air und auf eure Lauscherchen. Man, Man, Fingers and the Outlaws. Das ist jetzt gleich zwischen euren Lauscherchen. Und zwar mit dem Song So It Goes. Manchmal braucht ein Song Jahre, um aus der virtuellen Welt aufzutauchen. Ja, So It Goes von Fingers and the Outlaws war durch Cyberpunk 2077, vielleicht habt ihr es mitbekommen, längst Kult. Jetzt ist klar, wer dahinter steckt. Ryan Kantner alias Honus Honus von Man Man. Und dank Sub Pop gibt's den Track jetzt endlich offiziell. Und jetzt hier on air beim Soundchecker.

0: Melanie Baker mit Real Life aus dem Album Somebody Help Me, I'm Being Spontaneous. Ja, kennt ihr schon das Album? Ja, ich habe am anderen Song schon mal vorgestellt von Melanie Baker. So, immer wenn ich ein Album schreibe und produziere, durchsuche er parallel den Immobilienmarkt nach Bars und Kneipen, die er übernehmen könnte. Das gesteht Konstantin Gropper, aka Get Will Soon. Er hat jetzt einen neuen Song raus namens Okay und wird jetzt gleich erzählen, um was da geht. Neues Album ist am Start, soll demnächst rauskommen, heißt Minus the Magic. Aber jetzt Konstantin, jetzt erzähl mal, um was geht's denn eigentlich in dem Song Okay?
1: Ich denke, der Song Okay handelt davon, wie man in diesen Zeiten einigermaßen klarkommen kann. Denn klar, es sind schwierige Zeiten und düstere Zeiten und oft einfach dumme Zeiten. Aber vielleicht ist es jetzt auch Aufgabe von Kunst und Musik, nicht nur rumzujammern, sondern auch mal was Erbauliches zu fabrizieren. Und deshalb, es mag im Moment vielleicht nicht so aussehen, aber ich bin sicher, es wird auch wieder okay. Irgendwie geht's auch darum, dass immer alle sagen, alles gut. Das stimmt ja nun wirklich nie. Vielleicht müssen wir uns vorübergehend auf okay einigen. Okay ist auch okay. Mit einer 4 wirst du auch versetzt. Das ist Euphorie mit Reality Check. Das ist okay.

Eine Alternative-Rock-Band aus Israel, Tampa City, habe ich gerade gehört. Und der Song hieß Self-Aware. Von Israel kommen wir jetzt zu einer ukrainisch-amerikanischen Künstlerin. Sie verbindet ihre Songs mit klaren Botschaften und Engagement für ihr Heimatland. Kelsey Kimberlin mit dem Song Champ haben wir jetzt gleich im... haben wir ja jetzt schon, ja. Zum Jahrestag des Ukraine-Kriegs hat sie jetzt die neue Single Champ veröffentlicht. Eine bewegende Hommage an Mut, Würde und Zusammenarbeit.

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1: Aktuelle Album heißt Life in a Life von der schwedischen Hardrock-Band Thunder Mother. Die ist übrigens auch bekannt für häufige Besetzungswechsel. Frühe Mitglieder waren zum Beispiel Claire, Generica und das waren die prägendsten Stimmen. Jetzt zurzeit gibt es Philippa, Linnea, Mysern und Sean. Eben Thunder Mother. Das war der Song Hello Waiter.
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0: Ja, und dieses Mal kommt eine Band aus München auf eure Lauscher. 2015 wurden sie gegründet und die kann man auch demnächst sehen in Berlin am 13.11. im Festsaal Kreuzberg, in Köln in der Live Music Hall und in München natürlich auch in der Muffathalle und in Erlangen im E-Werk. Ein komplett neues Album gibt es noch nicht, aber ich denke mal, sie sind so langsam am Schnitzen. Jetzt werdet ihr gleich erfahren, um was es geht in dem nächsten Song, der da heißt Inner Child.
1: In unserem neuen Song Inner Child geht es um das innere Kind, ein Teil, den wir ja alle in uns tragen. Und wir haben die Erfahrung gemacht, jetzt wo wir erwachsen sind, dass es sehr leicht ist, mit all den Pflichten, Aufgaben und To-Dos diesen Teil zu vernachlässigen und zu verlieren. Und dass es sich aber lohnt, dafür zu kämpfen, das Leben mit Neugierde und Begeisterung und Freude zu sehen. Und wir hoffen, dass wir euch mit dem Song ein bisschen Energie und Freude und Motivation schicken können. Eure Kite.
2: Ciao.

Habt ihr da irgendjemanden singen gehört? Also ich nicht. Ich habe da jetzt gar keinen singen gehört. Ja, ist ja ganz klar, weil es war diese Band, die sich da nennt The Tremolo Beer Good mit dem Song Only Game in Town. The Tremolo Beer Good ist eine deutsche Instrumentalband und macht so ein bisschen Surfrock. Passt gerade so schön in die Zeit jetzt so langsam. Die Band wurde 1995 in Wiesbaden gegründet. Auch mal nicht schlecht. Hin und wieder mal auch Instrumentalmusik, obwohl es eigentlich schon ziemlich selten ist hier in der Sendung Soundchecker. So, und jetzt kommt wieder Austin. Austin hat, glaube ich, die Leningrad Cowboys im Petto hier. Lasst uns mal reinhören.

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1: Die kommen aus dem hohen Norden, sehen aus wie eine Mischung aus Rockabilly, Sowjetparodie und Comicfigur. Und genau das war ihr Plan. Die Leningrad Cowboys gründen sich 1987 in Finnland, ursprünglich als satirisches Projekt rund um die Kultband Sleepy Sleepers. Die Idee? Eine fiktive russische Rocktruppe mit überlangen Spitzschuhen und meterhohen Tollen, die amerikanische Rockklassiker auf herrlich überdrehte Art covert. Der internationale Durchbruch kommt 1989, auch dank des Films Leningrad Cowboys Go America von Aki Kaurismäki. Darin tourt die Band als schräge Sowjet-Kombo durch die USA und plötzlich wird aus der Parodie ein echtes Kultphänomen. 1990 folgt dann ihre Version von These Boots, im Original von Nancy Sinatra aus dem Jahr 1966. Statt elegantem 60s-Swing gibt's hier stampfenden Rock, Bläserpower und diesen ironischen Unterton, der immer ein bisschen zwinkert. Genau diese Mischung macht den Song in Europa

0: Hip-Hop-Rapper zum Hit und zementiert den Ruf der Cowboys als wohl schrägste Exportware Finnlands. Und jetzt heißt es, Stiefel an, Tolle richten. Hier sind die Leningrad Cowboys mit ihrer Version von These Boots.
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5: Hallo Deutschland, this is Joel from the band Hoka. And you're listening to our new single, Blackbird.

0: Ja, ich finde den coolen Song, ne? Einen coolen Song. Joel hat es ja schon angesagt. Joel Hawker, wie der Song hieß, Blackbird. Neues Album heißt Via Miseria Nummer 5. Übrigens, sie kommen aus Holland. Nee, ich hab's richtig erkannt, aus Finnland natürlich. Und die positionieren sich quasi klar als konzeptionelles Rockprojekt mit Seriencharakter. Vergleichbar mit Acts, die Musik zum Teil als größeren narrativen Universums begreifen. Tja, noch dabei in der Band sind Pauli Rantasalmi und Jimmy Aslak. Übrigens, Pauli ist aus der Band Rasmus und Joel, ja, hat mal Blind Channel gemacht. Nicht schlecht. So, und jetzt kommen wir zu Generation Radio. Nicht dieses Radio, wo ihr gerade eingeschaltet habt. Nein, das ist eine Band, eine Super-Rock-Group, die 2022 gegründet wurde und sich aus bekannten Musikern der Bands Journey, Chicago und weiteren Projekten zusammensetzt. In einer Sendung zuvor habt ihr bestimmt schon mal was davon gehört. Ich finde die cool. Ich bekomme immer wieder was von Bands, und dann, die ich schon mal gespielt habe. Und ja, ich spiele dann nochmal, ganz klar. Hier ist der Song The Melody.
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0: Das war Starter Car, eine Indie-Alternative-Country-Band aus London mit dem Song Throwing Down. So, und jetzt haben wir hier wieder Jacoby. Jacoby kennt ihr, na? Sagt's euch der was, der Name? Papa Roach natürlich. Jacoby, sag mal den neuen Song an. Was für ein neuer Song ist am Start?
1: Hey, what's up? It's Jacoby from Papa Roach and I'm here to let you know our new song Wake Up Calling is out now. Check it out. 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

0: Ops Critical USA, so hieß der Song, und die sind auch aus USA. Es ist eine politisch motivierte Band. Die Mitglieder von Ops Critical sind bewusst anonym. Ja, das Song ist ja auch, ich glaube, mit dem würde man nicht einreisen können in die USA. Ne? Laut eigener Aussage steht die Botschaft über die Person. Deswegen ist die Botschaft wichtiger als die Personen in der Band. Dieser politische geprägte Rocksong, der sich mit der zunehmenden Spaltung der US-Gesellschaft auseinandersetzt und dieser kritisch kommentiert. Ja. Sowas gibt's auch hier in der Sendung Soundcheckers. Auch wie hier Mickey D. Ihr kennt Mickey D. Der sagt auch gleich den nächsten Song an. Mickey D. kennt ihr von einer anderen Band? Na, überlegt mal. Ja? Motorhead natürlich. Und Lex Legend gibt's jetzt hier als eine super Band. Da ist eben Mickey D. auch dabei. Und sag mal einfach den Titel an hier.
1: 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You are listening to our new single, Sleep Eternally. Check it out.

Ja, wenn schon mal Mickey D dabei ist, dann kracht es auch ein bisschen hier zwischen euren Lauscherchen. Lex Legend mit Sleep Eternally war das hier. Die Sendung ist schon wieder fast vorbei. Einen Song habe ich noch. Ja, dann könnt ihr auch ein bisschen schlafen, wenn ihr wollt. David Lofts hat ein neues Album raus. Es heißt auch David Lofts. Und wie nennt man das dann? Ich glaube Debütalbum. Ich habe hier den Song daraus namens Holy. Er ist ein irischer Newcomer mit einer außergewöhnlichen Stimme, habe ich mir sagen lassen. Und hier ist die Single. Ich sag ciao, bis zum nächsten Mal und habe mich echt gefreut, dass ihr wieder mit reingelauscht habt. Mit mir gemeinsam den Sound checken. Das ist doch was, oder? Start.

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1: Im Studio André Glatzel, schönen guten Abend. Der DGB-Vorstoß zu einer verpflichtenden Betriebsrente kommt bei der Union nicht gut an. Die Vorsitzende der Mittelstandsunion Konnemann warnt im Handelsblatt davor, dass dadurch Investitionen, Arbeitsplätze und Wachstum gefährdet würden. Der Vorschlag sorge vor allem für neue Belastungen für Betriebe. Der SPD-Fraktionsvorsitzende Miersch betonte dagegen im Ersten:
2: Das ist ein Vorschlag, der meines Erachtens in die richtige Richtung geht. Aber ein Punkt muss man immer wieder sagen. Die gesetzliche Rente ist die Basis, ist die Grundlage für alles. Man kann daneben nicht willkürlich andere Dinge anschaffen, weil das wird nicht funktionieren am Ende.
1: Gekifft, dann hinter Steuer setzen und einen Unfall bauen. Das soll in Zukunft auch in der Unfallstatistik landen. Das Bundesverkehrsministerium will am Freitag einen Gesetzentwurf in den Bundesrat einbringen. Mehr von Tom Husse.
3: Damit soll untersucht werden, wie sich die Cannabis-Legalisierung auf die Sicherheit im Straßenverkehr auswirkt. Konkret geht es um schwere Unfälle, bei denen Cannabis im Spiel war. Da will das Verkehrsministerium dann genau untersuchen lassen, wie hoch der THC-Wert ist. Für Cannabis am Steuer gibt es bereits seit einiger Zeit einen gesetzlichen Grenzwert, ähnlich wie die Promillegrenze bei Alkohol.
1: Deutschland setzt die EU-Regel zur Lohntransparenz noch nicht um. Bis heute sollten das die EU-Staaten eigentlich gemacht haben. Bundesfrauenministerin Prien hält die Richtlinie für zu bürokratisch und will nachverhandeln. Durch mehr Transparenz sollen die Gehaltsunterschiede zwischen Frauen und Männern verringert werden. In der Nähe eines Festivals im US-Bundesstaat Ohio sind Schüsse gefallen. Mindestens 12 Verletzte wurden in umliegende Krankenhäuser gebracht, so die Behörden. Offenbar haben mindestens 2 Menschen aufeinander geschossen, heißt es weiter. Die Polizei fahndet jetzt nach den Verdächtigen. Kimi Antonelli hat den großen Preis der Formel 1 von Monaco gewonnen. Der Mercedes-Pilot kam vor Lewis Hamilton im Ferrari und Isaac Hadjar im Red Bull ins Ziel. Mit dem Sieg baut Antonelli seinen Vorsprung in der Gesamtwertung aus.
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4: Wolken und ab und zu ein Schauer sind heute Abend vor allem im Norden dabei. Ganz vereinzelt kann es auch mal kurz krachen. Richtung Alpen bleibt zumeist freundlich, aber auch da kann vereinzelt was runterkommen. In der Nacht wird es dann erst kurz ruhiger, später ziehen von Westen wieder mehr Wolken rein. Die Tiefstwerte dazu zwischen 13 und 6 Grad. Morgen starten wir mit viel Sonne, später dann mehr Wolken und gegen Nachmittag von Westen her Regen und einzelne Gewitter, dazu maximal 29 Grad.
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1: Flashback. Wir gehen ins Jahr 1970. Die Welt klingt plötzlich anders. Schlaghosen wehen durch die Straßen. Schlagbäume öffnen sich für eine neue Zeit. Und Musik wird politisch, laut und grenzenlos. In Großbritannien zerlegen vier junge Männer die Beatles. Offiziell, aber schmerzhaft für Millionen Fans. Gleichzeitig setzt sich Paul McCartney allein ans Klavier und beweist, dass auch nach dem Ende einer Legende neue Kapitel beginnen. In den USA sorgt der Vietnamkrieg weiter für Proteste, während in Deutschland Willy Brandt mit seinem Kniefall von Warschau ein stilles, aber weltbewegendes Zeichen setzt. Und als wäre das alles nicht genug, Zukunft auf einmal, hebt eine Boeing 747 ab und macht den Himmel plötzlich massentauglich. 1970 ist ein Jahr zwischen Abschied und Aufbruch, zwischen Umbruch und Neuanfang. Und genau deshalb bis heute so prägend. Zeitreise beendet, zurück in die Gegenwart.
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Ende der 90er in Philadelphia. Alicia Beth Moore will Popstar werden, aber bitte zu ihren eigenen Bedingungen. 2000 startet sie als Pink mit R&B-lastigem Sound, merkt aber schnell, das bin nicht wirklich ich. Der Wendepunkt kommt 2001 mit dem Album Misunderstood. Mehr Rock, mehr Persönlichkeit, mehr Wut im Bauch und plötzlich passt alles. Songs wie Get the Party Started oder Just Like a Pill machen sie weltweit bekannt. Eine prägende Anekdote aus dieser Phase: Pink legt sich offen mit ihrem Label an, weil sie nicht als glatt gebügelte Pop-Prinzessin vermarktet werden will. Sie setzt sich durch und genau dieser Eigensinn wird ihr Markenzeichen. Später kommen spektakuläre Live-Shows dazu. Akrobatik an Seilen, kopfüber über dem Publikum, immer ohne Playback. Pink steht für Stärke, Verletzlichkeit und klare Ansagen, musikalisch wie persönlich. Und wir gehen jetzt zurück zu dem Moment, in dem sie ihre eigene Stimme gefunden hat. Hier ist Just Like a Pill von Pink.

0: Glückslaufen.
1: Der Gesamtführende Kimi Antonelli hat das Formel-1-Rennen in Monaco gewonnen. Antonelli war im Mercedes schneller als Lewis Hamilton im Ferrari und Isaac Hedger im Red Bull. Nico Hülkenberg wurde als einziger Deutscher im Audi 14.
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3: Wolken und ab und zu ein Schauer sind heute Abend vor allem im Norden dabei. Ganz vereinzelt kann es auch mal kurz krachen. Richtung Alpen bleibt zumeist freundlich, aber auch da kann vereinzelt was runterkommen. In der Nacht wird es dann erst kurz ruhiger, später ziehen von Westen wieder mehr Wolken rein. Die Tiefstwerte dazu zwischen 13 und 6 Grad. Morgen starten wir mit viel Sonne, später dann mehr Wolken und gegen Nachmittag von Westen her Regen und einzelne Gewitter. Dazu maximal 29 Grad.

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1: Im Studio André Glatzel, schönen guten Abend. Tennisprofi Alexander Zverev hat die French Open gewonnen. Er gewann im Finale in Paris gegen Flavio Cobolli aus Italien. Mehr von Uwe Schimonek.
2: Favorit Zverev hat sich über 5 lange Sätze zum Sieg gekämpft. Nach mehr als 4 Stunden verwandelte der 29-Jährige seinen Matchball, riss die Arme hoch und sank dann erschöpft zu Boden. Es war der erste Grand-Slam-Titel für Zverev überhaupt und der erste für die deutschen Tennismänner seit dem Erfolg von Boris Becker 1996 bei den Australian Open.
1: Der DGB-Vorstoß zu einer verpflichtenden Betriebsrente kommt bei der Union nicht gut an. Die Vorsitzende der Mittelstandsunion Konnemann warnt im Handelsblatt davor, dass dadurch Investitionen, Arbeitsplätze und Wachstum gefährdet würden. Der Vorschlag sorge vor allem für neue Belastungen für Betriebe. Der SPD-Fraktionsvorsitzende Miersch betonte dagegen im Ersten:
3: Das ist ein Vorschlag, der meines Erachtens in die richtige Richtung geht. Aber ein Punkt muss man immer wieder sagen. Die gesetzliche Rente ist die Basis, ist die Grundlage für alles. Man kann daneben nicht willkürlich andere Dinge anschaffen, weil das wird nicht funktionieren am Ende.
1: Cannabis am Steuer und dann einen schweren Unfall gebaut. Das soll in Zukunft auch in der Statistik landen. Das Bundesverkehrsministerium will am Freitag einen Gesetzentwurf in den Bundesrat einbringen. Damit soll geschaut werden, wie sich die Cannabis-Legalisierung auf die Verkehrssicherheit auswirkt. In Hamburg hat es beim Ironman-Rennen einen Zwischenfall gegeben. Auf der Radstrecke lagen Metallsplitter auf dem Asphalt. Viele Sportler hatten mit platten Reifen zu kämpfen und konnten nicht mehr weiterfahren. Die genauen Hintergründe sind noch unklar. Kimi Antonelli hat den großen Preis der Formel 1 von Monaco gewonnen. Der Mercedes-Pilot kam vor Lewis Hamilton im Ferrari und Isaac Hadjar im Red Bull ins Ziel. Mit dem Sieg baut Antonelli seinen Vorsprung in der Gesamtwertung aus.
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1: Erst hängen noch viele Wolken über uns und es kann anfangs noch mal kurz nass werden, das lässt aber schnell nach. In der zweiten Nachthälfte ziehen von Westen schon wieder neue Wolken rein. Die Tiefstwerte liegen bei 13 bis 6 Grad. Morgen startet es erst trocken und recht freundlich, später kommen von Westen mehr Wolken mit Regen und vereinzelten Gewittern, maximal bis 29 Grad.

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Wenn wir ins Jahr 1977 zurückgehen, mitten in die Bronx von New York, dann stehen wir praktisch auf einer Blockparty, auf der ein junger DJ Musikgeschichte schreibt, Grandmaster Flash. Geboren 1958 auf Barbados, aufgewachsen in der South Bronx, wird Joseph Sadler zu einem der technischen Genies der frühen Hip-Hop-Szene. Ende der 70er entwickelt er den sogenannten Quick-Mix. Er verlängert die rhythmischen Breaks zweier Platten, schneidet sie blitzschnell zusammen und macht den DJ damit endgültig zum Star. 1978 formieren sich Grandmaster Flash and the Furious Five und plötzlich bekommt diese neue Kultur eine Stimme. Dann kommt 1982. Während Rap bis dahin vor allem Party-Sound war, erscheint The Message. Ein düsterer, realistischer Blick auf das Leben im Ghetto. It's like a jungle sometimes. Diese Zeile wird zum Sinnbild einer ganzen Generation. Produziert wurde der Song von Sylvia Robinson. Und interessant, Flash selbst war anfangs skeptisch, weil der Track musikalisch anders klang als das, was er live spielte. Doch genau diese Entscheidung macht Geschichte. The Message wird später ins National Recording Registry aufgenommen, als kulturell bedeutendes Werk. Und genau in dieses Jahr 1982 springen wir jetzt. Hier sind Grandmaster Flash and the Furious Five mit The Message.

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Boston. Mitte der 80er gelten Aerosmith eigentlich schon als abgeschrieben. Drogen, Streit, Karriereknick. Doch 1986 bringt die Zusammenarbeit mit Run-DMC bei Walk This Way die Wende. Plötzlich sind sie wieder relevant. 1987 folgt das Album Permanent Vacation und darauf Ragdoll. Der Song entsteht in einer Phase, in der die Band sich gerade wieder zusammengerauft hat, clean, fokussiert, hungrig. Geschrieben wird Ragdoll unter anderem mit Desmond Child, der schon für Bon Jovi Hits geliefert hatte. Die Bläser im Song? Ein bewusster Griff zurück zum dreckigen Rhythm and Blues Sound, mit dem alles angefangen hat. Nur eben auf Hochglanz der späten 80er poliert. Eine kleine Geschichte aus der Zeit. Der Titel Ragdoll war ursprünglich nur eine Arbeitsidee. Doch als Steven Tyler den Ausdruck für eine selbstbewusste wilde Frau verwendete, blieb er hängen und wurde zum Ohrwurm mit Augenzwinkern. 1987 markieren Ragdoll und Permanent Vacation das große Comeback. Der Startschuss für die zweite, noch erfolgreichere Karrierephase der Band. Und genau da drehen wir jetzt die Boxen auf. Hier sind Aerosmith mit Ragdoll.

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1: 1989. Er kommt aus Bochum und klingt trotzdem nach Sonnenuntergang über Kalifornien. Axel Rudi Pell. Geboren 1960, steigt er Anfang der 80er bei der Heavy-Metal-Band Steeler ein und macht sich schnell einen Namen als Gitarrist mit Sinn für große Melodien. Doch 1989 kommt der entscheidende Schritt. Solo-Start mit Wild Obsession. In einer Zeit, in der Grunge gerade Anlauf nimmt und viele Metal-Acts ins Straucheln geraten, bleibt Pell seinem Stil treu. Hymnischer Hardrock mit Rainbow und Deep Purple Schlagseite. Statt Trends hinterherzulaufen, setzt er auf Kontinuität. Ein cleverer Schachzug. Alben wie Between the Walls oder später The Masquerade Ball machen ihn besonders in Japan und Russland zur festen Größe. Eine kleine Anekdote aus den 90ern. Während andere Bands mit Imagewechseln experimentieren, sagt Pell in Interviews ganz offen, dass er genau die Musik machen will, die er selbst als Teenager geliebt hat. Gitarrensoli inklusive. Dieses Beharren wird zu seinem Markenzeichen. Und genau diesen Sound hören wir jetzt. Kraftvoll, melodisch, mit einem Solo, das direkt ins Herz geht. Hier ist Axel Rudi Pell mit Rock the Nation.

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1: Im Studio Gisa Weber. Schönen guten Abend. Tennisprofi Alexander Zverev hat die French Open gewonnen. Er gewann im Finale in Paris gegen Flavio Cobolli aus Italien. Mehr von Uwe Schimonek.
2: Favorit Zverev hat sich über 5 lange Sätze zum Sieg gekämpft. Nach mehr als 4 Stunden verwandelte der 29-Jährige seinen Matchball, riss die Arme hoch und sank dann erschöpft zu Boden. Es war der erste Grand-Slam-Titel für Zverev überhaupt und der erste für die deutschen Tennismänner seit dem Erfolg von Boris Becker 1996 bei den Australian Open.
1: Der DGB-Vorstoß zu einer verpflichtenden Betriebsrente kommt bei der Union nicht gut an. Die Vorsitzende der Mittelstandsunion Konnemann warnt im Handelsblatt davor, dass dadurch Investitionen, Arbeitsplätze und Wachstum gefährdet würden. Der Vorschlag sorge vor allem für neue Belastungen für die Betriebe. Der SPD-Fraktionsvorsitzende Miersch betonte dagegen im Ersten:
3: Das ist ein Vorschlag, der meines Erachtens in die richtige Richtung geht. Aber ein Punkt muss man immer wieder sagen. Die gesetzliche Rente ist die Basis, ist die Grundlage für alles. Man kann daneben nicht willkürlich andere Dinge anschaffen, weil das wird nicht funktionieren am Ende.
1: Das Bundesverkehrsministerium will herausfinden, wie sich die Cannabis-Legalisierung auf die Verkehrssicherheit auswirkt. Ein entsprechender Gesetzentwurf kommt am Freitag in den Bundesrat. Konkret geht es darum, dass schwere Unfälle, bei denen Cannabis im Spiel war, in der Unfallstatistik landen. Dabei soll der THC-Wert untersucht werden. Für Cannabis am Steuer gibt es bereits seit einiger Zeit einen gesetzlichen Grenzwert, ähnlich wie die Promillegrenze bei Alkohol. Bundespräsident Steinmeier kann sich jetzt doch vorstellen, dass Olympia im Jahr 2036 wieder nach Deutschland kommen könnte. Das berichtet die ARD. Bislang hatte Steinmeier eine Bewerbung abgelehnt. Der Grund: 1936 hatten die Nazis aus den Olympischen Sommerspielen in Deutschland eine Propagandashow gemacht. Kimi Antonelli hat den großen Preis der Formel 1 in Monaco gewonnen. Der Mercedes-Pilot kam vor Lewis Hamilton im Ferrari und Isaac Hadjar im Red Bull ins Ziel. Mit dem Sieg baut Antonelli seinen Vorsprung in der Gesamtwertung aus.
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4: Erst hängen noch viele Wolken über uns und es kann anfangs noch mal kurz nass werden, das lässt aber schnell nach. In der zweiten Nachthälfte ziehen von Westen schon wieder neue Wolken rein. Die Tiefstwerte liegen bei 13 bis 6 Grad. Morgen startet es erst trocken und recht freundlich, später kommen von Westen mehr Wolken mit Regen und vereinzelten Gewittern, maximal bis 29 Grad.

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1: Im Studio Gisa Weber. Schönen guten Abend. Tennisprofi Alexander Zverev hat seinen ersten Grand-Slam-Titel gewonnen. Im Finale der French Open bezwang er den Italiener Flavio Cobolli. Zverev erkämpfte sich in Paris in 5 Sätzen den Titel. Es ist der erste Grand-Slam-Titel für einen Deutschen bei den Männern seit 30 Jahren. Eine verpflichtende Betriebsrente für alle. Dieser Vorstoß des Deutschen Gewerkschaftsbundes kommt in der Debatte über die geplante Rentenreform nicht überall gut an. Cornelius Dräger berichtet.
2: Die Vorsitzende der Mittelstandsunion Gitta Connemann warnt im Handelsblatt davor. Sie sagt, zusätzliche Finanzierungspflichten für Arbeitgeber sorgen vor allem für neue Belastungen für die Betriebe. Das gefährde Investitionen, Arbeitsplätze und Wachstum. Statt Zwang brauche es Anreize für die betriebliche Altersvorsorge. Der SPD-Fraktionsvorsitzende Matthias Miersch wiederum begrüßte den DGB-Vorschlag im ersten, machte aber auch deutlich, Basis müsse immer die gesetzliche Rente sein.
1: Gekifft, dann hinters Steuer gesetzt und einen Unfall gebaut. Das soll in Zukunft auch in der Unfallstatistik landen. Das Bundesverkehrsministerium will am Freitag einen Gesetzentwurf in den Bundesrat einbringen. Mehr von Tom Husse.
3: Damit soll untersucht werden, wie sich die Cannabis-Legalisierung auf die Sicherheit im Straßenverkehr auswirkt. Konkret geht es um schwere Unfälle, bei denen Cannabis im Spiel war. Da will das Verkehrsministerium dann genau untersuchen lassen, wie hoch der THC-Wert ist. Für Cannabis am Steuer gibt es bereits seit einiger Zeit einen gesetzlichen Grenzwert, ähnlich wie die Promillegrenze bei Alkohol.
1: Der Betrieb am Flughafen in München ist am Abend eingestellt worden. Grund ist, dass im Tower Brandgeruch wahrgenommen wurde. Das Gebäude wurde evakuiert, Starts und Landungen waren nicht mehr möglich. Feuer oder Rauch entdeckte die Feuerwehr zunächst nicht. Es wird nach der Ursache für den Brandgeruch gesucht. Und der Gesamtführende Kimi Antonelli hat das Formel-1-Rennen in Monaco gewonnen. Antonelli war im Mercedes schneller als Lewis Hamilton im Ferrari und Isaac Hadjar im Red Bull. Nico Hülkenberg wurde als einziger Deutscher im Audi 14.
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4: Erst hängen noch viele Wolken über uns und es kann anfangs noch mal kurz nass werden, das lässt aber schnell nach. In der zweiten Nachthälfte ziehen von Westen schon wieder neue Wolken rein. Die Tiefstwerte liegen bei 13 bis 6 Grad. Morgen startet es erst trocken und recht freundlich, später kommen von Westen mehr Wolken mit Regen und vereinzelten Gewittern, maximal bis 29 Grad.
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1: Im Studio Gisa Weber. Schönen guten Abend. Tennisprofi Alexander Zverev hat die French Open gewonnen. Er gewann im Finale in Paris gegen Flavio Cobolli aus Italien. Mehr von Uwe Schimonek.
2: Favorit Zverev hat sich über 5 lange Sätze zum Sieg gekämpft. Nach mehr als 4 Stunden verwandelte der 29-Jährige seinen Matchball, riss die Arme hoch und sank dann erschöpft zu Boden. Es war der erste Grand-Slam-Titel für Zverev überhaupt und der erste für die deutschen Tennismänner seit dem Erfolg von Boris Becker 1996 bei den Australian Open.
1: Nach Beratungen in London fordern Deutschland, Frankreich, Großbritannien und die Ukraine eine sofortige Waffenruhe im Ukraine-Krieg. Danach sollen Friedensverhandlungen mit Russland starten unter 4 Bedingungen. Dazu zählt unter anderem, dass die aktuelle Frontlinie der Ausgangspunkt für die Verhandlungen ist. Der DGB-Vorstoß zu einer verpflichtenden Betriebsrente kommt bei der Union nicht gut an. Die Vorsitzende der Mittelstandsunion Konnemann warnt im Handelsblatt davor, dass dadurch Investitionen, Arbeitsplätze und Wachstum gefährdet würden. Der Vorschlag sorge vor allem für neue Belastungen für die Betriebe. Der SPD-Fraktionsvorsitzende Miersch betonte dagegen im Ersten:
3: Das ist ein Vorschlag, der meines Erachtens in die richtige Richtung geht. Aber ein Punkt muss man immer wieder sagen. Die gesetzliche Rente ist die Basis, ist die Grundlage für alles. Man kann daneben nicht willkürlich andere Dinge anschaffen, weil das wird nicht funktionieren am Ende.
1: Cannabis am Steuer und dann einen schweren Unfall gebaut. Das soll in Zukunft auch in der Statistik landen. Das Bundesverkehrsministerium will am Freitag einen Gesetzentwurf in den Bundesrat einbringen. Damit soll geschaut werden, wie sich die Cannabis-Legalisierung auf die Verkehrssicherheit auswirkt. Am Münchner Flughafen ist der Betrieb am Abend vorübergehend eingestellt worden. Wegen Brandgeruchs musste der Tower evakuiert werden. Starts und Landungen waren in der Zeit nicht möglich. Ein Feuer oder Rauch entdeckte die Feuerwehr aber nicht. Nach der Ursache für den Vorfall wird gesucht.
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4: Erst hängen noch viele Wolken über uns und es kann anfangs noch mal kurz nass werden, das lässt aber schnell nach. In der zweiten Nachthälfte ziehen von Westen schon wieder neue Wolken rein. Die Tiefstwerte liegen bei 13 bis 6 Grad. Morgen startet es erst trocken und recht freundlich, später kommen von Westen mehr Wolken mit Regen und vereinzelten Gewittern, maximal bis 29 Grad.
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1: Im Studio Gisa Weber. Tennisprofi Alexander Zverev hat die French Open gewonnen. Er setzte sich im Finale in Paris gegen Flavio Cobolli aus Italien in 5 Sätzen durch. Es war der erste Grand-Slam-Titel für Zverev überhaupt und der erste für die deutschen Tennismänner seit dem Erfolg von Boris Becker 1996 bei den Australian Open. Die Regierungschefs von Deutschland, Frankreich und Großbritannien, Merz, Macron und Starmer, unterstützen direkte Gespräche über eine Waffenruhe zwischen Kiew und Moskau. Das haben sie nach einem Treffen mit Präsident Zelensky in London erklärt. Er hatte Präsident Putin zuletzt ein persönliches Gespräch angeboten, Putin lehnte aber ab. Eine verpflichtende Betriebsrente für alle. Dieser Vorstoß des Deutschen Gewerkschaftsbundes kommt in der Debatte über die geplante Rentenreform nicht überall gut an. Cornelius Dräger berichtet.
2: Die Vorsitzende der Mittelstandsunion Gitta Connemann warnt im Handelsblatt davor. Sie sagt, zusätzliche Finanzierungspflichten für Arbeitgeber sorgen vor allem für neue Belastungen für die Betriebe. Das gefährde Investitionen, Arbeitsplätze und Wachstum. Statt Zwang brauche es Anreize für die betriebliche Altersvorsorge. Der SPD-Fraktionsvorsitzende Matthias Miersch wiederum begrüßte den DGB-Vorschlag im ersten, machte aber auch deutlich, Basis müsse immer die gesetzliche Rente sein.
1: Gekifft, dann hinters Steuer gesetzt und einen Unfall gebaut. Das soll in Zukunft auch in der Unfallstatistik landen. Das Bundesverkehrsministerium will am Freitag einen Gesetzentwurf in den Bundesrat einbringen. Mehr von Tom Husse.
3: Damit soll untersucht werden, wie sich die Cannabis-Legalisierung auf die Sicherheit im Straßenverkehr auswirkt. Konkret geht es um schwere Unfälle, bei denen Cannabis im Spiel war. Da will das Verkehrsministerium dann genau untersuchen lassen, wie hoch der THC-Wert ist. Für Cannabis am Steuer gibt es bereits seit einiger Zeit einen gesetzlichen Grenzwert, ähnlich wie die Promillegrenze bei Alkohol.
1: Der Betrieb am Flughafen in München ist am Abend vorübergehend eingestellt worden. Die Mitarbeiter im Tower hatten Brandgeruch wahrgenommen. Das Gebäude wurde evakuiert. Flammen oder Rauch wurden nicht entdeckt. Grund war offenbar ein technischer Defekt. Noch in der Nacht wurden Starts und Landungen wieder aufgenommen.
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1: Viele Wolken sind gerade am Start. Dazu gibt's am Anfang noch ein paar Schauer, die aber ziemlich schnell nachlassen. Und dann wird's erst einmal trocken. Aktuell liegen wir bei Tiefstwerten zwischen 13 und 6 Grad. Heute tagsüber lockert's zwischendurch auf. Später ziehen wieder mehr Wolken rein. Die Höchstwerte schaffen es bis zu 29 Grad.
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Experten gehen von einer der größten Umweltkatastrophen in der Geschichte der USA aus. Zahlen des neuen Welthungerindex belegen, dass mehr als 1 Milliarde Menschen an Unterernährung leiden. Steigende Preise für Lebensmittel und die Finanzkrise gelten als Hauptursache. Orkanstürme, Erdrutsche, Buschfeuer. Wenn die Natur